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1: Ich bin David Riemer. Vor einem Supermarkt in Berlin-Marienfelde läuft wegen einer Geiselnahme ein Großeinsatz der Polizei. Nach Angaben der Einsatzkräfte hat ein Mann am späten Abend eine Frau in seine Gewalt gebracht und bedroht. Der Täter befindet sich weiterhin im Gebäude, die Polizei steht mit ihm im Kontakt. Zu den Hintergründen der Tat ist bislang nichts bekannt, der Bereich um den Supermarkt ist abgesperrt. Die Gesundheitsreform der schwarz-roten Koalition ist beschlossen. Bundestag und Bundesrat haben grünes Licht für das Sparpaket gegeben. Damit sollen die Krankenkassenbeiträge möglichst stabil bleiben. Für gesetzlich Versicherte bedeutet das höhere Zuzahlungen und Einschnitte bei einzelnen Leistungen.
2: Die Reaktionen fallen entsprechend heftig aus. Ärzteverbände sprechen von wahllosen Kürzungen und warnen vor längeren Wartezeiten in den Praxen. Die Opposition befürchtet unter anderem finanzielle Probleme für Krankenhäuser. Die Bundesregierung hält dagegen. Ohne die Reform würden die Krankenkassenbeiträge im kommenden Jahr deutlich steigen. Künftig sollen unter anderem die kostenlose Mitversicherung von Ehepartnern eingeschränkt und homöopathische Leistungen auf Kassenkosten gestrichen werden. Zoe Tassovali, Nachrichtenredaktion.
1: Wer einen kaputten Toaster, Staubsauger oder eine Waschmaschine hat, soll künftig bessere Chancen auf eine Reparatur bekommen. Nachdem der Bundestag ein Gesetz dazu bereits Ende Juni beschlossen hatte, gab es nun auch vom Bundesrat grünes Licht.
3: Hersteller bestimmter Produkte wie etwa Waschmaschinen, Mobiltelefone, Tablets oder E-Bikes werden damit gesetzlich verpflichtet, ihre Produkte während der üblichen Lebensdauer zu einem angemessenen Preis zu reparieren. Außerdem müssen die Geräte künftig so gebaut sein, dass man sie reparieren kann. Wer also etwa den Akku so verbaut, dass ein Tausch nicht möglich ist, verstößt gegen das Gesetz. Die Neuregelung sieht auch Anreize für Verbraucher vor. Entscheiden Sie sich für eine Reparatur statt für den Tausch eines defekten Geräts, verlängert sich die laufende Gewährleistungsfrist um 12 Monate. Aus Berlin, Tine Klimach.
1: Spanien steht im Halbfinale der Fußball-WM. Der Europameister gewann das Viertelfinale gegen Belgien mit 2:1. Mikel Merino erzielte in der 88. Minute das Siegtor und schoss Spanien damit zum ersten WM-Halbfinale seit dem Titelgewinn vor 16 Jahren. Im Halbfinale trifft Spanien am kommenden Dienstag auf Frankreich.
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1: Zum Wetter die aktuelle Vorhersage des Deutschen Wetterdienstes. Am Vormittag im Nordwesten noch bewölkt, später ziehen im Norden und vor allem im Osten ein paar Wolkenfelder durch. Es gibt aber auch sonnige Momente und es bleibt überwiegend trocken. Im Westen und Süden viel Sonnenschein, im Südschwarzwald und an den Alpen sind kurze Schauer möglich. Höchstwerte im Norden und Osten 25 bis 30 Grad, an den Küsten kühler. Im Süden und Westen geht's bis 35 Grad rauf.
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1: Zum Wetter die aktuelle Vorhersage des Deutschen Wetterdienstes. Am Vormittag im Nordwesten noch bewölkt, später ziehen im Norden und vor allem im Osten ein paar Wolkenfelder durch. Es gibt aber auch sonnige Momente und es bleibt überwiegend trocken. Im Westen und Süden viel Sonnenschein, im Südschwarzwald und an den Alpen sind kurze Schauer möglich. Höchstwerte im Norden und Osten 25 bis 30 Grad, an den Küsten kühler. Im Süden und Westen geht's bis 35 Grad rauf.
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1: Ich bin Uli Reitinger. In einem Supermarkt im Süden Berlins hält ein Mann seit dem späten Freitagabend eine Frau als Geisel. Kurz nach 22 Uhr hatte der Täter die Frau in dem Rewe-Markt im Stadtteil Marienfelde in seine Gewalt gebracht und bedroht. Für solche Fälle geschulte Einsatzkräfte der Polizei haben Kontakt zu dem Geiselnehmer. Der Supermarkt ist großräumig abgesperrt. Ein Spezialeinsatzkommando steht bereit. Verlorene Pakete, verspätete Briefe oder beschädigte Sendungen. Bei der Bundesnetzagentur sind im ersten Halbjahr mehr als 35.700 Beschwerden über Post- und Paketdienste eingegangen. Die meisten davon richten sich gegen den Marktführer DHL.
2: Wenn das Paket einfach nicht ankommt oder der wichtige Brief spurlos verschwindet, ärgern sich viele sehr schnell. Aber genau solche Fälle landen inzwischen deutlich häufiger bei der Bundesnetzagentur. Die Deutsche Post hält die höheren Beschwerdezahlen allerdings für wenig aussagekräftig. Grund sei vor allem das neue, deutlich einfachere Meldesystem. Nach DHL sorgt vor allem der Paketdienst DPD für viele Beschwerden. Zoe Tassovali, Nachrichtenredaktion.
1: Das beschlossene Sparpaket der schwarz-roten Koalition bei den Gesundheitsausgaben löst Protest bei den Kommunen aus. Der Präsident des Deutschen Landkreistags, Achim Brötel, sagte den Zeitungen der Funke Mediengruppe, den Krankenhäusern drohten 2027 zusätzliche Belastungen, obwohl die Landkreise und Städte schon heute Milliarden aufbringen müssten, um ihre Kliniken vor der Insolvenz zu bewahren. Zum Sport. Spanien steht im Halbfinale der Fußball-WM. Der Europameister gewann das Viertelfinale gegen Belgien mit 2:1. Mikel Merino erzielte in der 88. Minute das Siegtor und schoss Spanien damit ins erste WM-Halbfinale seit dem Titelgewinn vor 16 Jahren.
3: Schon im Achtelfinale gegen Portugal hatte der eingewechselte Merino das entscheidende Tor erzielt. Auch diesmal ist er wieder der Matchwinner, keine 120 Sekunden nach seiner Einwechslung. Fabian Ruiz hatte Spanien zunächst in Führung gebracht, Charles de Ketelare gelang vor der Pause der Ausgleich. Damit endete auch die Rekordserie von Spaniens Torwart Unai Simon ohne Gegentor nach 649 Minuten. David Riemer, Sportredaktion.
1: Heute Abend und in der kommenden Nacht stehen aber erst einmal die letzten Viertelfinalspiele auf dem Programm. Um 23 Uhr trifft Norwegen auf England und Sonntag früh um 3 spielt Argentinien gegen die Schweiz.
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1: Das Wetter, die aktuelle Vorhersage des Deutschen Wetterdienstes. Heute Vormittag ist es im Nordwesten und später auch im Osten bewölkt. Es gibt aber auch sonnige Momente und es bleibt überwiegend trocken. Im Westen und im Süden hat die Sonne das Sagen. Im Südschwarzwald und an den Alpen sind kurze Schauer möglich. Die Höchstwerte liegen heute zwischen 25 und 35 Grad. Am Sonntag kann es im Nordosten und Osten kurz nass werden. Im Rest des Landes bleibt es sonnig und trocken und sehr warm.
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1: Das Wetter, die aktuelle Vorhersage des Deutschen Wetterdienstes. Heute Vormittag ist es im Nordwesten und später auch im Osten bewölkt. Es gibt aber auch sonnige Momente und es bleibt überwiegend trocken. Im Westen und im Süden hat die Sonne das Sagen, im Südschwarzwald und an den Alpen sind kurze Schauer möglich. Die Höchstwerte liegen heute zwischen 25 und 35 Grad. Am Sonntag kann es im Nordosten und Osten kurz nass werden. Im Rest des Landes bleibt es sonnig und trocken und sehr warm.
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1: Ich bin Uli Reitinger. Vor einem Rewe-Supermarkt in Berlin-Marienfelde läuft wegen einer Geiselnahme ein Großeinsatz der Polizei. Nach Polizeiangaben hat ein Mann am späten Abend eine Frau in seine Gewalt gebracht und bedroht. Beide befinden sich weiterhin im Markt. Für solche Fälle geschulte Einsatzkräfte der Polizei haben Kontakt zu dem Geiselnehmer aufgenommen. Der Supermarkt ist großräumig abgesperrt. Ein Spezialeinsatzkommando

0: Kommando steht bereit. Das Sparpaket der schwarz-roten Koalition bei den Gesundheitsausgaben stößt auf Protest der Kommunen. Der Präsident des Deutschen Landkreistags, Achim Brötel, warnt, den Krankenhäusern drohten 2027 zusätzliche Belastungen. Landkreise und Städte müssten schon heute Milliarden aufbringen, um Insolvenzen zu verhindern, sagte er den Zeitungen der Funke Mediengruppe.
1: Auch im Rettungsdienst befürchtet Brötel Finanzierungslücken und eine schlechtere Versorgung. Der Bundesrat hatte das Sparpaket gebilligt. Es soll die gesetzlichen Krankenkassen im kommenden Jahr entlasten und weitere Beitragserhöhungen verhindern. Vorgesehen sind Ausgabenbremsen bei Praxen, Kliniken, Apotheken und der Pharmabranche, allerdings auch höhere Zuzahlungen für Medikamente. Laut Gesundheitsministerin Waken wird eine auf rund 19 Milliarden Euro angewachsene Lücke geschlossen. Aus Berlin, David Riemer.
0: Heute ist Weltbevölkerungstag. Das Datum 11. Juli wurde nicht zufällig ausgewählt. Am 11. Juli 1987 wurde die Grenze von 5 Milliarden Menschen auf der Erde durchbrochen. Heute sind es noch viel mehr.
2: Zurzeit gibt es so viele Menschen wie noch nie und es werden auch immer mehr. So sagen es zumindest Zahlen der Vereinten Nationen. Die UN schätzt die aktuelle Erdbevölkerung auf ca. 8,3 Milliarden Menschen. Laut Prognose soll diese bis in die 2080er Jahre auf gut 10 Milliarden steigen und damit ihren Höchststand erreichen. Besonders in den afrikanischen Ländern südlich der Sahara kommen immer mehr Kinder auf die Welt. Dafür sinkt die Geburtenrate in Ländern wie Japan, Russland, China und auch Deutschland. Jonas Mikolajczak, Nachrichtenredaktion.
0: Noch zum Sport. Spanien steht im Halbfinale der Fußball-WM. Der Europameister gewann das Viertelfinale gegen Belgien mit 2:1. Mikel Merino erzielte in der 88. Minute das Siegtor und schoss Spanien damit zum ersten WM-Halbfinale seit dem Titelgewinn vor 16 Jahren. Im Halbfinale trifft Spanien am kommenden Dienstag auf Frankreich.
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0: Das Wetter, die aktuelle Vorhersage des Deutschen Wetterdienstes. Heute Vormittag ist es im Nordwesten und später auch im Osten bewölkt. Es gibt aber auch sonnige Momente und es bleibt überwiegend trocken. Im Westen und im Süden hat die Sonne das Sagen. Im Südschwarzwald und an den Alpen sind kurze Schauer möglich. Die Höchstwerte liegen heute zwischen 25 und 35 Grad. Am Sonntag kann es im Nordosten und Osten kurz nass werden. Im Rest des Landes bleibt es sonnig und trocken und sehr warm.
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1: Das Wetter, die aktuelle Vorhersage des Deutschen Wetterdienstes. Heute Vormittag ist es im Nordwesten und später auch im Osten bewölkt. Es gibt aber auch sonnige Momente und es bleibt überwiegend trocken. Im Westen und im Süden hat die Sonne das Sagen, im Südschwarzwald und an den Alpen sind kurze Schauer möglich. Die Höchstwerte liegen heute zwischen 25 und 35 Grad. Am Sonntag kann es im Nordosten und Osten kurz nass werden. Im Rest des Landes bleibt es sonnig und trocken und sehr warm.
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1: Ich bin Uli Reitinger. In einem Supermarkt in Berlin dauert eine Geiselnahme weiter an. Die Polizei ist bei einem Großaufgebot vor Ort.
2: Die Einsatzkräfte stehen im Kontakt zu dem Mann. Über die Hintergründe der Tat war zunächst nichts bekannt. Der Supermarkt ist großräumig abgesperrt. Das SEK ist vor dem Gebäude positioniert. Am frühen Morgen stellten die Beamten eine Leiter ans Gebäude und verschafften sich einen Blick in den Markt, wie ein dpa-Reporter beobachtete. Hinter der Absperrung mit Blick auf den Markt harrten einige Angestellte des Supermarkts aus. Sie befanden sich zum Zeitpunkt des Vorfalls im Laden. Marienfelde liegt im Bezirk Tempelhof-Schöneberg am südlichen Rand der Hauptstadt, weit entfernt vom Berliner Stadtgeschehen. Aus Berlin, Tine Klimach.
1: Die Kommunen kritisieren das Sparpaket der schwarz-roten Koalition bei den Gesundheitsausgaben. Der Präsident des Deutschen Landkreistags, Achim Brötel, warnt, den Krankenhäusern drohten ab 2027 zusätzliche Belastungen. Das sagte er den Zeitungen der Funke Mediengruppe. Landkreise und Städte müssten schon heute Milliarden aufbringen, um Kliniken vor der Insolvenz zu bewahren. Der Bundesrat hatte den Weg für das vom Bundestag beschlossene Sparpaket gestern freigemacht. Bei der Bundesnetzagentur sind im ersten Halbjahr mehr als 35.700 Beschwerden über Post- und Paketdienste eingegangen. Die meisten davon richten sich gegen den Marktführer DHL.
3: Wenn das Paket einfach nicht ankommt oder der wichtige Brief spurlos verschwindet, ärgern sich viele sehr schnell. Aber genau solche Fälle landen inzwischen deutlich häufiger bei der Bundesnetzagentur. Die Deutsche Post hält die höheren Beschwerdezahlen allerdings für wenig aussagekräftig. Grund sei vor allem das neue, deutlich einfachere Meldesystem. Auffällig ist aber auch, nach DHL sorgt vor allem der Paketdienst DPD für viele Beschwerden. Größere regionale Problemfälle hat die Bundesnetzagentur nicht festgestellt. Zoe Tassovali, Redaktion.
1: Zum Sport. Bei der Fußball-WM steht das erste Halbfinale fest. Europameister Spanien besiegte Belgien am Abend mit 2:1 und trifft am Dienstag auf Frankreich. Heute und in der kommenden Nacht stehen noch zwei Viertelfinalspiele auf dem Programm. Um 23 Uhr trifft Norwegen auf England und um 3 Uhr morgen früh spielen Argentinien und die Schweiz gegeneinander.
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1: Das Wetter, die aktuelle Vorhersage des Deutschen Wetterdienstes. Heute Vormittag ist es im Nordwesten und später auch im Osten bewölkt. Es gibt aber auch sonnige Momente und es bleibt überwiegend trocken. Im Westen und im Süden hat die Sonne das Sagen. Im Südschwarzwald und an den Alpen sind kurze Schauer möglich. Die Höchstwerte liegen heute zwischen 25 und 35 Grad. Am Sonntag kann es im Nordosten und Osten kurz nass werden. Im Rest des Landes bleibt es sonnig und trocken und sehr warm.
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1: Das Wetter, die aktuelle Vorhersage des Deutschen Wetterdienstes. Heute Vormittag ist es im Nordwesten und später auch im Osten bewölkt. Es gibt aber auch sonnige Momente und es bleibt überwiegend trocken. Im Westen und im Süden hat die Sonne das Sagen, im Südschwarzwald und an den Alpen sind kurze Schauer möglich. Die Höchstwerte liegen heute zwischen 25 und 35 Grad. Am Sonntag kann es im Nordosten und Osten kurz nass werden. Im Rest des Landes bleibt es sonnig und trocken und sehr warm.
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1: Ich bin Uli Reitinger. Die Geiselnahme in einem Supermarkt im Süden Berlins ist beendet. Der Täter ist überwältigt und die Geisel befreit, sagte ein Polizeisprecher der deutschen Presseagentur. Gestern Abend um kurz nach 22 Uhr brachte der Täter eine Frau in dem Rewe-Markt im Stadtteil Marienfelde in seine Gewalt und bedrohte sie. Nach Angaben eines Mitarbeiters des Supermarkts handelte es sich bei der Geisel um eine Rewe-Angestellte. Sie war einfach am falschen Ort zum falschen Zeitpunkt, sagte er. Heute ist Weltbevölkerungstag. Das Datum 11. Juli wurde nicht zufällig gewählt, denn am 11. Juli 1987 wurde die Grenze von 5 Milliarden Menschen auf der Erde durchbrochen. Heute sind es noch viel mehr.
2: Die UN schätzt die aktuelle Erdbevölkerung auf ca. 8,3 Milliarden Menschen. Laut Prognose soll diese bis in die 2080er Jahre auf gut 10 Milliarden steigen und damit ihren Höchststand erreichen. Besonders in den afrikanischen Ländern südlich der Sahara kommen immer mehr Kinder auf die Welt. Dafür sinkt die Geburtenrate in Ländern wie

0: Japan, Russland, China und auch Deutschland. Jonas Mikolajczak, Nachrichtenredaktion.
1: Hamburgs Bürgermeister Peter Tschentscher hat das vom Bundestag beschlossene Sparpaket für die gesetzliche Krankenversicherung als Fehlleistung der Bundesregierung kritisiert. Tschentscher kritisiert vor allem, dass versicherungsfremde Leistungen nicht steuerfinanziert, sondern allein den Beitragszahlern aufgebürdet würden. Zum Sport. Spanien steht im Halbfinale der Fußball-WM. Der Europameister gewann das Viertelfinale gegen Belgien mit 2:1. Mikel Merino erzielte in der 88. Minute das Siegtor und schoss Spanien damit ins erste WM-Halbfinale seit dem Titelgewinn vor 16 Jahren.
2: Schon im Achtelfinale gegen Portugal hatte der eingewechselte Merino das entscheidende Tor erzielt. Auch diesmal ist er wieder der Matchwinner, keine 120 Sekunden nach seiner Einwechslung. Fabian Ruiz hatte Spanien zunächst in Führung gebracht, Charles de Ketelare gelang vor der Pause der Ausgleich. Damit endete auch die Rekordserie von Spaniens Torwart Unai Simon ohne Gegentor nach 649 Minuten. Am Dienstag geht's gegen Frankreich. Spanien mit der besten Defensive des Turniers bekommt es mit der besten Offensive zu tun. David Riemer, Sportredaktion.
1: Heute Abend und in der kommenden Nacht stehen die letzten Viertelfinalspiele auf dem Programm. Um 23 Uhr trifft Norwegen auf England und Sonntag früh um 3 Uhr spielt Argentinien gegen die Schweiz.
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1: Das Wetter, die aktuelle Vorhersage des Deutschen Wetterdienstes. Im Norden und vor allem im Osten ziehen heute ab und zu Wolkenfelder durch, aber es bleibt lange auch sonnig zwischendrin und es bleibt trocken. Im Westen und Süden wird die Sonne nicht durch Wolken gestört, nur im Südschwarzwald und an den Alpen können kurze Schauer durchziehen. Die Höchstwerte an den Küsten 20 bis 23 Grad, im Norden und Osten 25 bis 30 Grad und im Westen wird es bis zu 35 Grad heiß. Auch morgen wird es verbreitet, sommerlich schön und warm.
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4: Heute ist es überwiegend sonnig. Am Nachmittag entwickeln sich einige Quellwolken. Im Osten des Freistaates besteht nur eine sehr geringe Neigung zu Regenschauern. Ansonsten bleibt es trocken. Die Temperaturen liegen heute zwischen 27 und 29 Grad.
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5: Guten Morgen, 10 Uhr und 4 Minuten und ich habe die Meldung von der A72 Richtung Leipzig zwischen Chemnitz Süd und Chemnitz Rottluff. Da ist eine Unfallaufnahme auf dem Standstreifen, also dort bitte vorsichtig fahren. Die A13 Berlin-Dresden zwischen Klettwitz und Ortrand in beiden Richtungen gibt es Fahrbahnerneuerung, also da ist die Fahrbahn mal wieder auf zwei Fahrstreifen verengt. Und wer auf der A4 unterwegs ist Richtung Görlitz zwischen Dresden-Hellerau und Dresden-Flughafen, da behindert ein defekter LKW auf dem Standstreifen. Soweit flutscht es dann auf den Autobahnen und Bundesstraßen. Ich habe aber auch Blitzer für euch, nämlich einer ist in Dresden in der Teplitzer Straße stadtauswärts und in Pirna in der Plangasse. Und da stehen sie stadteinwärts. Ich wünsche allen, die unterwegs sind, gute Fahrt.
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0: Und heute wieder mit der Antje hier am Mikrofon. Ich freue mich auf die nächsten 3 Stunden mit euch gemeinsam, ja, euch ein bisschen Sommerfeeling rüberbringen. Das ist heute mein Anliegen mit Informationen, ein paar Veranstaltungstipps, Neuvorstellungen, was an Alben wieder gestern, ja, losgekommen ist, released worden ist. Und ansonsten, ja, habe ich noch einiges, was ich euch so zwischendurch zu erzählen habe.
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0: Tja, es ist Sommer, ja, das Wochenende ist wirklich ein schönes Sommerwochenende. Es ist noch nicht zu heiß und schöner blauer Himmel. Und ich war heute auch schon im Kospudener See schwimmen. Das war wunderbar, war noch menschenleer um 7 Uhr. Das war großartig. So, aber wir schauen jetzt in die Sterne und ich wünsche wie immer kosmische Unterhaltung. Heute ist der 11. Juli 2026.
1: Widder.
2: Nutzen Sie Ihren Verstand. Sie können heute Zusammenhänge verstehen, die Ihnen sonst nur schwer zugänglich sind.
1: Stier.
2: Wenn Sie freundlich auf liebe Menschen zugehen, begleitet Sie ein besonders guter Stern. Da Sie Herzlichkeit, Wärme und Charme vermitteln, können Gespräche mit Mitmenschen fast nur positiv verlaufen.
1: Zwillinge.
2: Ein paar Stunden zu zweit kommen Ihnen heute sehr gelegen. Das Zusammensein mit einem lieben Menschen kann Ihnen jetzt das Wohlbefinden vermitteln, das Sie brauchen.
1: Krebs.
2: Sie strotzen heute nur so vor Selbstvertrauen und wagen sich an alle möglichen Vorhaben heran, die Sie sich sonst nicht zugetraut hätten. Sehr gut, denn so können Sie einiges schaffen.
1: Löwe.
2: Heute ist ein hektischer, herausfordernder Tag. Die beste Voraussetzung, ihn positiv zu nutzen, ist ein Projekt oder Betätigungsfeld, das Sie begeistert.
1: Jungfrau.
2: Ihnen heute ein X für ein U vorzumachen, dürfte außerordentlich schwierig sein, denn Sie sind in einer kritischen und ernsten Stimmung. Geben Sie Ihre Richtlinien bekannt.
1: Waage.
2: Denkarbeiten, die einen klaren Kopf erfordern, vermögen Sie heute besonders effizient zu erledigen. Nutzen Sie die Situation, um schwierige Aufgaben zu meistern.
1: Skorpion.
2: Die Gedanken sind klar und was Sie sagen, hat Hand und Fuß. Sie können den Tag dazu nutzen, Ihre finanzielle Lage zu überprüfen oder ein schwieriges Gespräch zu führen.
1: Schütze.
2: Zu viel des Guten könnte das Motto dieses Tages heißen. Sie möchten die gewohnten Grenzen überschreiten und laufen dabei Gefahr, es auf maßlose oder überhebliche Weise zu tun.
1: Steinbock.
2: Sie strotzen heute vor überschwänglicher Energie und fühlen sich dabei lebendiger denn je. Sie verfügen jetzt über ein enormes kreatives Potenzial, aus dem Sie schöpfen können.
1: Wassermann.
2: Passen Sie heute auf, dass Sie sich vor lauter Übermut nicht vollkommen selbst überschätzen. Wenn Ihnen das gelingt, wird es ein erfolgreicher Tag.
1: Fische.
2: Im Gespräch finden Sie heute leicht die richtigen Worte. Achten Sie aber auch darauf, dass Sie das richtige Thema anschneiden. Sonst könnte der Schuss auch nach hinten losgehen.

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1: Der 11. Juli 2007. Da stimmt das Europaparlament in Straßburg mit großer Mehrheit für die Abschaffung des Briefmonopols. Bis spätestens Januar 2011, da sollen auch private Postdienste in der EU Briefe unter 50 Gramm überbringen dürfen, damit die Post auch in abgelegenen Regionen der EU korrekt und regelmäßig ausgeliefert wird. Das soll eine Grundversorgung gewährleistet sein. Und dafür sollen Ausgleichsfonds und Ausgleichszahlungen sorgen. Die Umsetzung bleibt den jeweiligen Mitgliedsländern selbst überlassen. Das EU-Parlament fordert ebenso Ausnahmeregelungen. In einigen EU-Staaten, das soll eine Übergangsfrist bis 2013 gelten, beispielsweise für kleinere EU-Staaten, Randstaaten oder Länder mit vielen Inseln. In Deutschland fällt am 1. Januar 2008 das Briefmonopol der Deutschen Post. Ja, und dann, was auch in den Nachrichten vorhin schon erwähnt wurde, heute am 11. Juli 1987, da kommt nämlich der 5-milliardenste Mensch auf die Welt. Matej Gaspar wird in einem Krankenhaus in Zagreb geboren und Bevölkerungsstatistiker, die hatten zuvor errechnet, dass die Weltbevölkerung an diesem Tag 5 Milliarden Menschen erreichen würde. Aus diesem Grund begrüßt der UN-Generalsekretär den kleinen Jungen. Das Datum nimmt das Entwicklungsprogramm der Vereinten Nationen zum Anlass, 1989 den Internationalen Weltbevölkerungstag einzuführen, also den wir nun heute auch haben. Und Ziel ist es, auf die Auswirkungen der Bevölkerungsentwicklung aufmerksam zu machen. Ja, dass Matej tatsächlich exakt der 5-milliardenste Mensch ist, scheint unwahrscheinlich. Und laut DDR-Fernsehen, da wird er ausgewählt, weil Zagreb zu der Zeit Schauplatz der 14. Sommer-Universiade ist. Und aktuell, da werden pro Minute, nämlich statistisch gesehen, 157 Kinder geboren. Im Juli 2022 leben laut der Deutschen Stiftung Weltbevölkerung 7,96 Milliarden Menschen auf der Erde. Und jetzt sind es schon über 8 Milliarden. Und wenn es so weitergeht, werden es dann bald 10 Milliarden sein. Ja, so heute auch an diesen Weltbevölkerungstag, der heute gefeiert wird, am 11. Juli. Ach ja, so, es ist 10:23 Uhr. Ach, die Menschen.

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1: Mein Name ist Thorsten Weikert. Leipziger Norden soll besser mit dem öffentlichen Nahverkehr erreichbar sein. Richtfest am neuen Jahn-Sportplatz in Kamenz. Siebnitz übernimmt Staffelstab für Kultursommer. Die Meldungen im Einzelnen. In Leipzig sollen der Stadtteil Waren und die Gewerbegebiete im Norden besser an den öffentlichen Nahverkehr angebunden werden. Dazu soll die Straßenbahnlinie 10 bis zum S-Bahnhof Waren verlängert werden. Die Machbarkeitsstudie hat 3 mögliche Varianten untersucht. Empfohlen wird eine 2-gleisige Strecke über die verlängerte Auenseestraße bis zu einer neuen Wendeschleife und einem neuen Straßenbahnbetriebshof in der Nähe des S-Bahnhofs Leipzig-Waren. Parallel zur neuen Straßenbahntrasse schlägt die Studie eine neue Straße vor zwischen der Georg-Schumann-Straße und der Trafnicker-Straße. Die Gesamtkosten werden auf 35 Millionen Euro geschätzt. Ob und wie das Vorhaben umgesetzt wird, entscheidet der Stadtrat, abhängig von der Kassenlage und von Fördermittelzusagen. In Kamenz nimmt der neue Jahn-Sportplatz Gestalt an. Für das neue Sanitärgebäude wurde gestern Richtfest gefeiert. Darin untergebracht werden Umkleiden, Sanitärbereiche und Räume für den Kinderschutzbund, der den angrenzenden Skaterpark betreut. Auf dem traditionsreichen Gelände entstehen außerdem eine 100-Meter-Laufbahn, eine 200-Meter-Bahn, eine Rundlaufbahn sowie Anlagen für Hürdenlauf, Weitsprung, Hochsprung und Kugelstoßen. Hinzu kommen Felder für Basketball, Volleyball und Fußball. Ein Fitnesspfad verbindet künftig die Sportanlage mit dem benachbarten Skaterpark. Der Jahn-Sportplatz konnte wegen seines schlechten Zustandes jahrelang nicht genutzt werden. Wenn die neue Anlage Ende dieses Jahres fertig ist, soll sie für mehrere Schulen und für den Freizeitsport offenstehen. Die Stadt Kamenz investiert rund 3,5 Millionen Euro. Das Geld stammt größtenteils von der EU, vom Bund und vom Land. Wer die lauen Sommerabende auskosten möchte, der ist in Siebnitz gut aufgehoben. Die Seidenblumenstadt in der Sächsischen Schweiz lockt nächste Woche mit dem Kultursommer. Zahlreiche Künstler, Musiker und Vereine aus der Region wirken an dem Gemeinschaftsprojekt mit. Auf dem Programm stehen zum Beispiel Konzerte, eine Travestieshow, Vorträge, besondere Stadtführungen und Familienangebote. Der Eintritt zu den meisten Veranstaltungen ist kostenlos. Bei den Konzertabenden auf dem Marktplatz ist auch für Speis und Trank gesorgt. Sowohl Einheimische als auch Gäste sind eingeladen, eine Woche voller Kultur, Musik und Unterhaltung in Siebnitz zu genießen. Nacheinander richten insgesamt 6 Städte den Kultursommer aus und decken somit die gesamten Sommerferien ab. Soweit die Meldungen. Die Redaktion der Regionalen Nachrichten wünscht allen ein wunderbares Wochenende.
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1: Heute ist es überwiegend sonnig. Am Nachmittag entwickeln sich einige Quellwolken. Im Osten des Freistaates besteht nur eine sehr geringe Neigung zu Regenschauern. Ansonsten bleibt es trocken. Die Temperaturen liegen heute zwischen 27 und 29 Grad.
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2: Da habe ich eine Meldung für euch, nämlich von der A4 Richtung Gölle zwischen Dresden-Hellerau und Dresden-Flughafen. Da ist ein defekter LKW liegen geblieben und der sorgt für Behinderung. Also dort bitte vorsichtig fahren. Das war's schon. Also alles okay auf den Straßen bei uns im Sachsenland. Falls doch irgendwas ist und ihr habt eine andere Meinung, ihr könnt uns jederzeit schreiben und sagen, hey, da ist dort was los. Die 0341 358 83095. Auch die Blitzer könnt ihr uns melden. Ich habe aber schon 3 bekommen. In Pirna wird geblitzt, in der Plangasse und das stadteinwärts. In Dresden in der Teplitzer Straße stadtauswärts und auf der B180 in Waldenburg Richtung Stolberg. Ich wünsche allen, die unterwegs sind, blitzerfreie und gute Fahrt.
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Susan Weber war das. Und sie hat nämlich heute Geburtstag. Also heute vor genau 67 Jahren wurde sie mit ihrer besonderen Stimme geboren. Die US-amerikanische Sängerin, Songwriterin. Am 11. Juli 1959 kam sie in Santa Monica in Kalifornien zur Welt. Und kurz nach ihrem Geburtstag, da zog sie mit ihrer Mutter nach New York. Dort wuchs sie in East Harlem und an der Upper West Side schon, also auf. Und schon als Kind entdeckte sie ihre Liebe zur Sprache und zum Schreiben. Sie begann nämlich Gedichte zu verfassen und schrieb dann mit 14 Jahren ihr erstes Lied. Susan Vega besuchte die LaGuardia High School of Music and Art and Performing Arts. Dort begann sie mit modernem Tanz, entschied sich aber später ganz für die Musik. Also während ihres Studiums, da hat sie dann auch in Greenwich Village schon aufgetreten. Ein Viertel, das für seine lebendige Musikszene natürlich bekannt ist. Und 1984, da bekam sie schließlich ihren ersten Plattenvertrag und startete ihre Karriere als Sängerin und Songwriterin. Susan Vega, ja, heute 67 und steht für ihre klare, gefühlvolle Stimme. Also die viele Fans weltweit begeistert. Ich habe nur noch eine Info, sie ist aktuell nicht verheiratet, hatte aber schon mit einigen Musikern auch eine Ehe. Und ihr Sternzeichen ist das oder der Krebs. Dann haben wir ja heute den Krebs. Und dann steht hier auch noch geschrieben, dass sie 1,69 Meter groß ist, also im Durchschnitt der deutschen Frauen. Ja, ich bin 1,68, glaube ich. Man schrumpft ja, wenn man ein bisschen älter wird. Ich glaube, ich war auch mal 1,69 Meter. Und wir gratulieren ihr natürlich herzlich zum Geburtstag und weiterhin viel Erfolg, Inspiration für ihre coole Musik. Und das muss ich einfach mal so betonen, weil da gibt es nämlich ein besonderes Erlebnis, was ich mit Susan Vega hatte. Sie gab nämlich als erste große Künstlerin ein Live-Konzert in der virtuellen Welt Second Life. Das war 2006. Und wer ein bisschen die Geschichte von unserem Second Radio kennt, der weiß, dass auch Second Radio in der virtuellen Welt Second Life geboren ist. 2006 noch nicht, aber ja, sie hat dort erstmal ihren Auftritt gehabt. Da war ich noch nicht mit dabei. Aber sie hatte ja an diesen Auftritt, das hatte ich auch dann mal gelesen, das war der 3. August 2006, fand das statt. Da wurde nämlich gleichzeitig ihr Konzert auch im Internet übertragen. Das war schon spektakulär. Sie präsentierte dort ihre bekannten Hits, Tom Sinner zum Beispiel, ja. Und sie hat in der virtuellen Welt dann diesen Avatar, der ihre Bewegung und ihre Gesangsstimme darstellte. Ja, spektakulär. Und sie ist dann nochmal wiedergekehrt. Weiterer bekannter Auftritt dann in der Welt Second Life fand am 13. Juli 2010 statt. Und dort hat sie auch wieder ein neues Album vorgestellt, Beauty and Crime. Und da war ich nämlich mit dabei. Der 13. Juli 2010. Second Radio ist ja am 5. Juni, also einen Monat vorher, schon mal online gegangen sozusagen. Das ist ja unsere Geburtsstunde des Second Radio, 5. Juni 2010. Und am 13. Juli, ja, da war ich dort zum Konzert. Das war großartig. Es ist wirklich eine tolle Welt, die Welt des Second Life. Ich habe auch meinen Avatar, die Angie Ling, die lebt auch noch in dieser virtuellen Welt, aber ich habe immer noch zwei Leben. Also das kann ich euch auch irgendwann mal wieder erzählen, wie das alles so zustande gekommen ist. Aber wie gesagt, wenn ich Susan Vega höre, den Namen und überhaupt, dann denke ich auch immer an diesen ersten Auftritt und den Kontakt mit einer Band, meiner richtigen Band in der virtuellen Welt. The Follow, die spiele ich ja auch öfters, die aus USA auch sind, aus so einem kleinen Örtchen, die spiele ich auch öfter, den bin ich auch in dieser virtuellen Welt begegnet. Deswegen kriegt die Susan Vega einfach nochmal einen Songplatz in unserer Playlist hier und Happy Birthday zum Geburtstag.

0: Susan Vega, sie hat heute Geburtstag. Ja, und ich habe mal nebenbei nochmal geschaut. Ja, gibt noch Videos aus dieser Zeit. In Second Life ist ja nun schon fast 20 Jahre her, ihr erster Auftritt 2006. Da sahen die Avatare natürlich noch sehr, sehr einfach aus. Heutzutage ist das natürlich schon ganz anders anzuschauen und wäre vielleicht cool, sie würde auch mal wieder in die virtuelle Welt kommen. Und damals war das natürlich spektakulär, die Musik in dieser virtuellen Welt. Ja, und ich glaube, sie hatte da auch richtig große Erfolge. Duran Duran, U2 und ich glaube auch noch andere Bands, die haben dort auch versucht, sich da auch mal mit darzustellen. War ja auch eine Art Verbreitung der Musik und der Bekanntheit dann, denn in dieser virtuellen Welt waren Millionen von Menschen. Das hat sich ein bisschen reduziert, aber ansonsten ist es immer noch spektakulär. So, und spektakulär sind natürlich auch die Veranstaltungen, die bei uns in Markleberg stattfinden. Gestern früh habe ich wieder mit den Thorsten von der Stadt hier in Markleberg vom Amt für Kultur und Tourismus telefoniert. Der sitzt oder sie sitzen ja alle im Weißen Haus. Und wenn ihr das jetzt nochmal nachhört, sind 3 Minuten die Veranstaltungstipps. Das ist immer für heute oder für morgen auch. Und wenn man sagt, der 11. Juli, das ist morgen, also deswegen war es eine Aufzeichnung von gestern. Also deswegen geht's jetzt mal los. Go!
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0: Ja, und ich begrüße am Telefon den Thorsten und er sitzt im Weißen Haus bei uns im Agrarpark und ich sage einfach mal Hallo, einen wunderschönen guten Morgen an diesem Freitagmorgen.
2: Guten Morgen. Huh? Ja. Guten Morgen. Ja, ich sitze im Ackerpark, wunderschön, und es kündigt sich ja wieder ein schönes sommerliches Wochenende an. Und ja, im Sommer sind die Leute verständlicherweise hier gerade in Markleberg an den Seen und in der Natur. Und die Kultur geht so ein bisschen in eine ruhigere Phase, aber das heißt nicht, dass gar nichts los ist in Markleberg. Und zum Beispiel gibt es am 11.7., also morgen, in der Fahrradkirche in Zöbeker, das ist ja diese kleine Kirche, deren Dach vor vielen Jahren eingestürzt wurde und dann jetzt wieder aufgebaut wurde und dass die Kirche sozusagen jetzt ziert wieder und als Fahrradkirche genutzt wird. Da gibt es einen Tag der Begegnung mit einer Lesung. Um 16 Uhr wird das morgen sein, eine Führung, die erklärt wird, was es mit der Vergangenheit der ehemaligen Dorfkirche und mit diesem Projekt Fahrradkirche so auf sich hat in Zöbeker. Und um 17 Uhr gibt es noch einen kleinen Höhepunkt, und zwar eine Lesung, und das wird eine Vorstellung ausgewählter Bücher sein mit der Frau Köpf von der Buchhandlung Köpf hier in Markleberg. Das ist ja so eine der letzten inhabergeführten Buchhandlung hier in Markleberg, und die Frau Köpf, wer sie kennt, die hat immer gute Empfehlungen für tolle Bücher für jeden, der zu ihr kommt, und ich denke, das wird sich auf jeden Fall lohnen, morgen zur Fahrradkirche nach Zöbeker zu gehen.
0: Das klingt ja schon mal spannend, ja.
2: Ja, auf jeden Fall. Und wer es lieber ein bisschen musikalischer mag, der kann entweder auch morgen in die Martin-Luther-Kirche gehen zum Orgelkonzert. Um 18 Uhr wird das sein. Markus Henschel aus Döbeln Orgelwerke spielen. Also wer das mag, der ist da richtig an der Stelle. Und wer es lieber ein bisschen an der frischen Luft Kultur und Musik genießen möchte, der kann am Sonntag um 15 Uhr zum Musikpavillon am Parkschlösschen gehen. Hier direkt gegenüber sozusagen von dem Weißen Haus, wo ich gerade telefoniere. Und wer diesen Musikpavillon kennt, das ist wirklich wunderschön gelegen mit alten Bäumen und einem kleinen Pavillon. Und es gibt natürlich einen Freisitz und Eis und was zu essen und zu trinken. Und da gibt es Live-Musik am Sonntag von 15 bis 18 Uhr. Also ein paar schöne Alternativen zum Baden am Markleberger oder Kosputner See gibt es auch kulturell an diesem Wochenende.
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1: Ich bin Uli Reitinger. Die Geiselnahme in einem Supermarkt im Süden Berlins ist beendet. Der Täter wurde überwältigt und die Geisel befreit.
2: Die Frau steht unter Schock und wird von Rettungskräften behandelt, so die Polizei weiter. Kurz nach 22 Uhr am Abend hatte der Täter die Frau in dem Rewe-Markt im Stadtteil Marienfelde in seine Gewalt gebracht und bedroht. Es soll eine Mitarbeiterin gewesen sein. Ein anderer Mitarbeiter hatte zuvor Reportern geschildert, dass der Supermarkt am Abend kurz vor der Schließung war. Er habe die übrigen Kunden rausschicken wollen, als der Mann ein Messer gezogen habe. Der 22-Jährige sei dann mit einer anderen Mitarbeiterin rausgelaufen und habe die Polizei gerufen. Aus Berlin, Tine Klimach.
1: Das Sparpaket der schwarz-roten Koalition bei den Gesundheitsausgaben stößt auf Protest der Kommunen. Der Präsident des Deutschen Landkreistags, Achim Brötel, warnt, den Krankenhäusern drohten 2027 zusätzliche Belastungen. Landkreise und Städte müssten schon heute Milliarden aufbringen, um Insolvenzen zu verhindern, sagte er den Zeitungen der Funke Mediengruppe.
3: Auch im Rettungsdienst befürchtet Brötel Finanzierungslücken und eine schlechtere Versorgung. Der Bundesrat hatte das Sparpaket gebilligt. Es soll die gesetzlichen Krankenkassen im kommenden Jahr entlasten und weitere Beitragserhöhungen verhindern. Vorgesehen sind Ausgabenbremsen bei Praxen, Kliniken, Apotheken und der Pharmabranche, allerdings auch höhere Zuzahlungen für Medikamente. Laut Gesundheitsministerin Waken wird eine auf rund 19 Milliarden Euro angewachsene Lücke geschlossen. Aus Berlin, David Riemer.
1: Aus Frust über verlegte, verlorene oder beschädigte Briefe und Pakete haben Verbraucher im ersten Halbjahr zehntausende Beschwerden bei der Bundesnetzagentur eingereicht. Die Behörde zählte rund 36.000 Beschwerden. Im Vorjahreszeitraum waren es nur 23.000. Laut Bundesnetzagentur sind die Zahlen aber nicht vergleichbar, weil sich die Methodik geändert hat. 87% der Beschwerden richteten sich gegen die Deutsche Post bzw. DHL. Zum Sport: In den Verhandlungen um den Job des Fußball-Bundestrainers ist es der Bild zufolge zu einem ersten Treffen zwischen der DFB-Spitze und ihrem Wunschkandidaten Jürgen Klopp gekommen. Klopp habe sich mit DFB-Präsident Neuendorf und dessen Stellvertreter

0: Maske in einem Hotel am New Yorker John F. Kennedy Airport getroffen, heißt es. Die Zusammenkunft soll dem Bericht nach mehr als 4 Stunden gedauert haben.
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0: Das Wetter, die aktuelle Vorhersage des Deutschen Wetterdienstes. Im Norden und vor allem im Osten ziehen heute ab und zu Wolkenfelder durch. Aber es gibt auch lange sonnige Abschnitte und es bleibt trocken. Im Westen und Süden wird die Sonne nicht durch Wolken gestört. Nur im Südschwarzwald und an den Alpen könnte es kurze Schauer geben. Die Höchstwerte an den Küsten 20 bis 23 Grad. Im Norden und Osten 25 bis 30 Grad. Und im Westen wird es bis 35 Grad heiß. Auch morgen wird es verbreitet sommerlich und heiß.
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2: Heute ist es überwiegend sonnig. Am Nachmittag entwickeln sich einige Quellwolken. Im Osten des Freistaates besteht nur eine sehr geringe Neigung zu Regenschauern. Ansonsten bleibt es trocken. Die Temperaturen liegen heute zwischen 27 und 29 Grad.
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3: Ja, und da habe ich immer noch die Meldung von der A4 Richtung Görlitz zwischen Dresden-Hellerau und Dresden-Flughafen. Da ist ein defekter LKW auf dem Standstreifen liegen geblieben, der sorgt für Behinderung. Die A72 Richtung Leipzig zwischen Chemnitz-Süd und Chemnitz-Rottluff, auch da auf dem Standstreifen ein liegen gebliebenes Fahrzeug, da gab es einen Unfall. Also da bitte vorsichtig fahren. Das war's aber auch schon. Also sieht gut aus auf unseren Straßen im Sachsenland. Ein paar Blitzer habe ich, da wäre einer in Pirna, in der Plangasse stadteinwärts, in Alt-Mittweida in der Neusorger Straße stadteinwärts, in Dresden in der Teplitzer Straße da auch stadtauswärts. Und hier ist noch einer sogar auf der B180 Grad gekommen, der ist in Waldenburg Richtung Stolberg. Ich wünsche allen, die unterwegs sind, gute Fahrt und kommt unbeschadet an euer Ziel.
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Boogie Gang und fettes Brot. Einfach nur coole Nummer. So, in Sachsen. Ja, ihr wisst schon, was ich meine. Da breiten sich nämlich die neuen Mückenarten weiter aus. Besonders im Fokus steht ja die asiatische Tigermücke und die asiatische Buschmücke. Und diese beiden Arten, die sind kleiner als die bei uns bekannte Hausmücke und fallen durch ihr schwarz-weißes Muster auf. Und die Buschmücke, die ist bereits weit verbreitet, also nicht nur im Großraum Dresden, sondern auch in Meißen, in Döbeln, in Chemnitz, dem Erzgebirge und im Vogtland. Und die Tigermücke, die vor allem als Überträger tropischer Krankheiten wie das Denguefieber bekannt ist, die wird sich laut Forschern ebenfalls dauerhaft in Sachsen etablieren. Ja, die Experten vom Museum für Tierkunde in Dresden, die haben 2025 ein umfassendes Monitoring durchgeführt und 25 von 53 in Deutschland bekannten Mückenarten nachgewiesen. Die milden Winter, die begünstigen das Überleben dieser Tigermücke, sodass es nur eine Frage der Zeit ist, bis weitere Funde in Sachsen bekannt werden. Und aktuell sind die neuen Mückenarten vor allem in Siedlungsgebieten zu finden, da sie dort ideale Bedingungen vorfinden. In der Natur außerhalb der Ortschaften, da wurden sie bislang kaum entdeckt. Also das Sächsische Gesundheitsministerium und die Landesuntersuchungsanstalt für das Gesundheits- und Veterinärwesen, die informieren die Bevölkerung aktiv. Es gibt einen Flyer, der schon im April veröffentlicht wurde und der soll helfen, die Menschen für die Gefahren zu sensibilisieren. Denn die Tigermücke nutzt kleinste Wasseransammlungen als Brutstätten. Also das können Blumentopfuntersetzer, Kinderspielzeug oder Regentonnen sein. Nur wenn solche Stellen auf privaten Grundstücken beseitigt werden, da lässt sich die Ausbreitung dann eindämmen. Also bislang gibt es in Deutschland keine bestätigten Fälle, bei denen die Tigermücke Krankheiten wie eben das Dengue oder auch das Chikungunya lokal übertragen hat. Die Experten gehen aber davon aus, dass das nur eine Frage der Zeit ist. Die Mücke kann, wie gesagt, Krankheiten nur übertragen, wenn sie sich vorher an einen infizierten Blutwirt, da schon mal angesteckt hat. Die Flugzeit der Tigermücke begann Ende Juni und dauert bis Ende September. Im vergangenen Jahr, da wurden bis dahin noch Exemplare nachgewiesen. Anders als die Hausmücke, die in warmen Kellerräumen überwintern kann, da schlüpfen die Tigermücken erst im Sommer aus ihren Eiern. Trotz des bisher eher mäßigen Wetters mit nicht idealen Bedingungen für die Mücken, da können sie sich schnell erholen, wenn es wieder feuchter wird. Also die Landesuntersuchungsanstalt überwacht das Vorkommen mit Mückenfallen. Besonders in der Dresdner Neustadt, wo die Tigermücke bislang am häufigsten gefunden wurde. Und 2025, da wurden dort 17 Tigermücken gefangen. Ja, und Bürgerinnen und Bürger, die werden auch immer noch gebeten, Funde zu melden und die Mücke möglichst unbeschädigt einzusenden, also einfangen sozusagen. So kann die Ausbreitung besser beobachtet und kontrolliert werden. Also das heißt, achtet in den nächsten Monaten besonders darauf, dass keine kleinen Wasseransammlungen stehen gelassen werden. So könnt ihr auch helfen, die Ausbreitung der Tigermücke einzudämmen und mögliche Gesundheitsrisiken zu mindern. Tja, so sieht's aus mit der Tigermücke in Sachsen. Da breitet sich wohl dieses Tier bei uns aus. Na, also bitte aufpassen. Also ich gucke auch schon immer. Ich habe hier ein Bild, also schaut sie euch auch mal an im Internet. Das ist sehr auffällig. Schwarz-weiß, also getigert.

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Aaron und Hartmann war das. Hallo und vielleicht habt ihr euch gerade zugeschaltet. Hier ist die Angie und zwischen 10 und 1 am Samstag habe ich heute hier Dienst. Und ich habe natürlich auch was mitgebracht, was euch vielleicht interessiert, wenn ihr Fan seid, wie ich auch, von Oasis. Also aufgepasst, da gibt es nämlich Neuigkeiten rund um die britische Rockband, die ja in den 90er Jahren Musikgeschichte geschrieben hat. Der erste Trailer zur neuen Dokumentation über Oasis ist jetzt veröffentlicht worden und sorgt natürlich dann auch für Gesprächsstoff. Und darin hört man Liam Gallagher, der Frontmann der Band, ziemlich deutlich sagen, dass die Art und Weise, wie die Band auseinandergegangen ist, für ihn inakzeptabel war. Und das zeigt, dass die Spannungen zwischen den Brüdern Liam und Noel Gallagher auch heute noch präsent sind. Also Noel selbst äußert sich im Trailer zurückhaltender, aber ebenso eindeutig. Er sagt, dass er sich nicht vorstellen kann, wieder mit Liam auf der Bühne zu stehen. Und das macht deutlich, wie schwierig eine mögliche Wiedervereinigung der Band weiterhin ist. Und gleichzeitig gibt es aber Gerüchte über eine neue Mega-Tour von Oasis. Also die viele Fans hoffen lässt, ob und wann es dazu kommt oder kommen könnte, das ist noch unklar. Aber diese Dokumentation selbst verspricht einen tiefen Einblick in die Geschichte der Band, ihre Erfolge, aber auch die Konflikte, die eben letztendlich auch zum Ende von Oasis führten. Für alle, die die Musik der Band lieben oder sich für die Geschichte hinter den Kulissen interessieren, da ist der Film sicher spannend. Also ich werde ihn auf jeden Fall anschauen und wir werden euch auch auf dem Laufenden halten, sobald es weitere Informationen gibt und wann der Film in die Kinos kommt. Ihr wisst ja, wir sind mit dem Cineplex in Leipzig sehr verbandelt. Da schauen wir mal, da gibt es immer die Infos montags 8.45 Uhr und auch donnerstags 8.45 Uhr und ja, mal gucken. Jedenfalls kann man sich den Trailer schon mal anschauen und erst einen Eindruck gewinnen. Und da habe ich doch gleich vor den regionalen Nachrichten noch Oasis rausgesucht. Ja, ich müsste eigentlich zwei Songs schaffen. Das sind nämlich so auch die, die ich mit von der Band gerne mag. Sind nicht die, die man immer spielt, aber auf jeden Fall sind sie cool.

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1: Mein Name ist Thorsten Weikert. Leipziger Norden soll besser mit dem öffentlichen Nahverkehr erreichbar sein. Richtfest am neuen Jahn-Sportplatz in Kamenz. Siebnitz übernimmt Staffelstab für Kultursommer. Die Meldungen im Einzelnen. In Leipzig sollen der Stadtteil Waren und die Gewerbegebiete im Norden besser an den öffentlichen Nahverkehr angebunden werden. Dazu soll die Straßenbahnlinie 10 bis zum S-Bahnhof Waren verlängert werden. Die Machbarkeitsstudie hat 3 mögliche Varianten untersucht. Empfohlen wird eine 2-gleisige Strecke über die verlängerte Auenseestraße bis zu einer neuen Wendeschleife und einem neuen Straßenbahnbetriebshof in der Nähe des S-Bahnhofs Leipzig-Waren. Parallel zur neuen Straßenbahntrasse schlägt die Studie eine neue Straße vor zwischen der Georg-Schumann-Straße und der Trafnicker-Straße. Die Gesamtkosten werden auf 35 Millionen Euro geschätzt. Ob und wie das Vorhaben umgesetzt wird, entscheidet der Stadtrat, abhängig von der Kassenlage und von Fördermittelzusagen. In Kamenz nimmt der neue Jahn-Sportplatz Gestalt an. Für das neue Sanitärgebäude wurde gestern Richtfest gefeiert. Darin untergebracht werden Umkleiden, Sanitärbereiche und Räume für den Kinderschutzbund, der den angrenzenden Skaterpark betreut. Auf dem traditionsreichen Gelände entstehen außerdem eine 100-Meter-Laufbahn, eine 200-Meter-Bahn, eine Rundlaufbahn sowie Anlagen für Hürdenlauf, Weitsprung, Hochsprung und Kugelstoßen. Hinzu kommen Felder für Basketball, Volleyball und Fußball. Ein Fitnesspfad verbindet künftig die Sportanlage mit dem benachbarten Skaterpark. Der Jahn-Sportplatz konnte wegen seines schlechten Zustandes jahrelang nicht genutzt werden. Wenn die neue Anlage Ende dieses Jahres fertig ist, soll sie für mehrere Schulen und für den Freizeitsport offen stehen. Die Stadt Kamenz investiert rund 3,5 Millionen Euro. Das Geld stammt größtenteils von der EU, vom Bund und vom Land. Wer die lauen Sommerabende auskosten möchte, der ist in Sebnitz gut aufgehoben. Die Seidenblumenstadt in der Sächsischen Schweiz lockt nächste Woche mit dem Kultursommer. Zahlreiche Künstler, Musiker und Vereine aus der Region wirken an dem Gemeinschaftsprojekt mit. Auf dem Programm stehen zum Beispiel Konzerte, eine Travestieshow, Vorträge, besondere Stadtführungen und Familienangebote. Der Eintritt zu den meisten Veranstaltungen ist kostenlos. Bei den Konzertabenden auf dem Marktplatz ist auch für Speis und Trank gesorgt. Sowohl Einheimische als auch Gäste sind eingeladen, eine Woche voller Kultur, Musik und Unterhaltung in Sebnitz zu genießen. Nacheinander richten insgesamt 6 Städte den Kultursommer aus und decken somit die gesamten Sommerferien ab. Soweit die Meldungen. Die Redaktion der Regionalen Nachrichten wünscht allen ein wunderbares Wochenende.
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1: Heute ist es überwiegend sonnig. Am Nachmittag entwickeln sich einige Quellwolken. Im Osten des Freistaates besteht nur eine sehr geringe Neigung zu Regenschauern. Ansonsten bleibt es trocken. Die Temperaturen liegen heute zwischen 27 und 29 Grad.
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2: Tja, die Quellwolken, die sind schon mal hier in Markkleeberg gelandet und ich hoffe, wir bekommen auch wieder diesen wunderbaren blauen Himmel. Aber ich schaue mal auf die Straßen.
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2: Tja, und so wie ich sehe, sieht es ziemlich ruhig aus auf unseren Straßen im Sachsenland. Denkt vielleicht dran, die B180 Richtung Veranstaltungsgelände nämlich. Das ist ab der A4 Abfahrt Hohenstein-Ernsthal. Da gibt es ja den Motor Grand Prix. Noch bis morgen Abend 19 Uhr ist dort gesperrt. Das war es aber auch schon. Das ist die einzige Meldung, die ich euch vielleicht noch mit auf den Weg geben kann. Aber an die Blitzer bitte denken. In Dresden in der Teplitzer Straße wird statt auswärts geblitzt, B180 in Waldenburg Richtung Stolberg, in Leipzig in der Adenauer Allee stadtauswärts und hier ist noch einer in Alt mit weiter in der Neusorger Straße stadteinwärts. Ich wünsche allen, die unterwegs sind, gute Fahrt, kommt unbeschadet und blitzerfrei an euer Ziel.
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1: Tja, da habe ich was, nämlich kein Eintritt, viel Spaß. Dresdens beste Gratis-Ausflüge, nämlich für Familien. Habe ich mal was rausgesucht, denn offene Spielplätze mit echten Tieren, Karussell fahren, so oft man will, dazu kostenlose Sportangebote für die ganze Familie. Und da habe ich mal einen Überblick. Also wer speziell für die Sommerferien was sucht, dem sei auch gibt es einen Artikel auch noch, den kann ich euch gerne zuschicken. Wenn ihr mich anschreibt über unsere WhatsApp, findet ihr auf der Homepage ganz oben rechts. Also da gibt es auch einen Artikel zu kostenlosen Sommerferienangeboten. Also dort sind zeitlich begrenzte Aktionen, da gibt es Schnuppertrainings, Workshops und die Kinderstraßenbahn Lottchen. Und da gibt es auch ein paar Ausnahmen, wo man eben, wie gesagt, keinen Eintritt oder auch keine Kosten hat. Und zwar Dresden hat nämlich gleich mehrere Orte, an denen Kinder kostenlos mit echten Tieren spielen können, begegnen können. Mitten in der Dresdner Neustadt, da liegt nämlich ein Abenteuerspielplatz Panorama. Und das ist ein beliebtester Treffpunkt für Kinder und Jugendliche. Mehrmals wöchentlich nachmittags, da können die Kinder zwischen 6 und 16 Jahren hier auch ohne Eltern vorbeikommen, kostenfrei ohne Anmeldung auf dem Gelände. Da warten halt dann Ponys, Ziegen und Kaninchen. Dazu gibt es Werkzeug zum Bauen, Basteln sowie regelmäßig auch ein Lagerfeuer. Und dann gibt es noch das Eselsnest in Pieschen. Das ist ein echter Geheimtipp für die Familie mit kleineren Kindern. Der Eintritt, der ist grundsätzlich frei. Und auf dem Gelände, da warten Esel, Kaninchen, auch Meerschweinchen und Katzen zum Anschauen, aber vielleicht auch zum Streicheln. Und dazu gibt es auch einen Spielplatz, da ist so ein Budenbauplatz und eine Fahrradwerkstatt. Also wer mag, der kann dann bei Mitmachaktionen wie Töpfern, Backen, Grillen, also das ist dann ein ganz klitzekleiner Beitrag, den man vielleicht dann dort mit da lässt. Und dann gibt es noch einen echten Geheimtipp, nämlich der Fichtepark in Dresden-Plauen. Da gibt es die historische, seit 2018 sanierte Wasserlaufbahn, beziehungsweise das ist so ein Wasser, das läuft den Berg hinunter. Also ist ideal, um Boote schwimmen zu lassen oder einfach mal die Füße zu kühlen. Und dazu kommt ein Spielplatz mit Röhrenrutscher, Schaukel und großer Sandfläche. Also nur die Aussicht vom Fichtel oder Fichteturm im Park. Der kostet dann Eintritt, aber ansonsten ja einfach planschen mitten im Grün. Ja, oder egal ob Anfänger oder schon etwas geübter, Kinder jeden Alters, die lernen auf den geschulten, beziehungsweise das sind geschulte Instrukteure, die das sichere Fallen, Bremsen und Kurvenfahren natürlich beobachten, nämlich das Kindernachtsgehen. Also Skaten lernen mit Ausrüstung auch zum Ausleihen. Also Vorkenntnisse braucht keiner. Also wer keine eigene Inliner hat, der muss trotzdem nicht zu Hause bleiben, denn die Ausrüstung ab Schuhgröße 25 inklusive Helm und Protektoren, die gibt es direkt vor Ort kostenlos zum Ausleihen. Also gegen 19 Uhr geht es dann in einer kleinen gesicherten Runde durch die Straßen mit Polizeibegleitung und einem Sunnywagen. Ja, Achtung, dieses Angebot läuft nicht ganzjährig, sondern nur während der warmen Jahreszeit. Von Mai bis September, da finden monatlich einzelne Termine statt. Im Winter macht das Kindernachtsgehen Pause. Also für dieses Jahr stehen noch zwei Termine an. Schon mal vormerken, der 7. August und dann auch nochmal der 4. September. Also falls ihr da Interesse habt, wie gesagt, schreibt mich einfach bloß an. Ich schicke euch dann mehr Infos. Und ich habe noch ganz viele verschiedene andere Dinge für euch, die halt eben viel Spaß machen und für die Ausflüge für die ganze Familie kostenlos sind.

Giesinger. Tja, also das klang recht traurig und das ist vom Album, das heißt glaube ich Glück auf den Straßen und ja, oder Die Reise glaube ich auch, verschiedene Alben, da war er wirklich auch traurig. Und heute an diesem 11. Juli, da ist nämlich auch der Tag in meinen Termin des Tages, muntere die Einsamen auf Tag. Also niemand mag es einsam zu sein, darum, falls ihr jemanden kennt, der zurzeit durch eine schwierige Phase im Leben geht oder auch mit Einsamkeit zu kämpfen hat, muntert ihn oder sie oder alle auf. Ja, kleine Gesten, die können große Wirkungen haben. Ja, einfach mal durchklingen, mal anrufen, wo ihr wisst, ach, ist bestimmt heute alleine. Und an so einem schönen Sommertag, wo es jetzt noch nicht zu heiß ist, jedenfalls bei uns hier in der Region. Die Sonne ist wieder da. Vorhin waren Quellwolken, aber das tut ja auch immer mal gut. Draußen sind so 24-25 Grad. Also da macht der Sommer wirklich Spaß. So, also muntere die einsamen Tag ist heute. Muntere die Einsamen auf Tag, sozusagen. So rum ist es richtig. Und Blaubeermuffin-Tag ist heute auch lecker. Ja, würde ich jetzt auch verschnabulieren. Also die feine Mischung der Muffins und so ein paar Blaubeeren da drin. Das ist dann schon lecker. So, Weltbevölkerungstag, das habe ich heute schon behandelt, ist heute auch. Ansonsten Mojito. Ja, wer das mag, heute gleich wieder mit Alkohol anfangen. Das ist ja, glaube ich, so Rum, Limette, auf jeden Fall Rohrzucker, Minze kommt mit dran und stammt aus der Karibik. Ja, und soll bereits von Piraten von Sir Francis Drake getrunken worden sein. Also deswegen heute leckeren Mojito. Warum nicht? Also, wer Cocktails liebt, kann das sich dann mal später natürlich. Ja, wir haben es nämlich erst Mittag, also 11.55 Uhr. Und ich habe noch einen Song von Linkin Park, auch so ein bisschen einer meiner Lieblingssongs. Und danach gibt es auch schon wieder die Nachrichten Deutschland und die Welt. Ich wünsche euch ein ganz tolles Wochenende, schon mal einen schönen Samstag. Hier ist die Antje, noch eine Stunde zwischen 10 und 1, heißt ja auch die Sendung.

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1: Ich bin Uli Reitinger. Nach einem stundenlangen Nervenkrieg ist die Geiselnahme in einem Supermarkt im Süden Berlins beendet. Der Täter ist überwältigt und die Geisel befreit, sagt Polizeisprecher Florian Naht der Deutschen Presseagentur.
2: Ja, wir haben gegen 9.20 Uhr hier einen Zugriff ausgelöst. Das heißt, wir haben den Täter hier festnehmen können, haben im Zuge dieser Festnahme sofort die festgehaltene Frau in diesem Supermarkt befreien können. Größtenteils unverletzt, aber nach knapp 11 Stunden des gewaltsamen Festhaltens steht hier, glaube ich, jeder unter dem Eindruck des Geschehens. Insbesondere natürlich die Frau, die hier wahrscheinlich durch ein Martyrium gegangen ist.
1: Auch der Geiselnehmer wurde leicht verletzt, in ein Krankenhaus gebracht. Er hatte die Frau gestern Abend gegen 22 Uhr in seine Gewalt gebracht. Bundestag und Bundesrat haben Milliardeneinsparungen im Gesundheitsbereich beschlossen, die zu stabilen Krankenkassenbeiträgen führen sollen. Die Kommunen beklagen absehbare Konsequenzen, vor allem für Krankenhäuser.
3: Den Krankenhäusern drohen durch das Sparpaket zusätzliche Belastungen. Obwohl insbesondere die Landkreise und Städte schon heute Milliarden aufbringen müssten, um ihre Kliniken noch vor der Insolvenz zu bewahren. Das sagte der Präsident des Deutschen Landkreistags, Achim Brötel, den Zeitungen der Funke Mediengruppe. Der Bund kam den Ländern zuletzt noch mit finanziellen Zugeständnissen entgegen, mit rund 550 Millionen Euro für die Krankenhäuser. Wer das am Ende bezahlen soll, ist noch unklar. Aber erstmal sollen die Krankenkassenbeiträge durch die Sparmaßnahmen stabil bleiben. Aus Berlin, Tine Klimach.
1: Die ukrainische Hauptstadt Kiew ist in der Nacht erneut unter Raketenbeschuss geraten. Das teilte Bürgermeister Vitali Klitschko auf Telegram mit. Ein dpa-Reporter vor Ort berichtet von mehreren Angriffswellen. Mindestens 10 Menschen wurden bei den Angriffen verletzt. Unter den Opfern sei auch ein Kind, teilte der Katastrophenschutz mit. Zum Sport. Die Spitzen des DFB haben sich erstmals mit Jürgen Klopp getroffen. Klopp soll neuer Fußball-Bundestrainer werden. Laut Bild-Zeitung fand das gut 4-stündige Gespräch in einem Hotel am New Yorker John F. Kennedy Airport statt. Von DFB-Seite nahmen Präsident Neuendorf und sein Stellvertreter Watzke teil. Ergebnisse wurden noch nicht verkündet. Bei der WM stehen heute Abend und in der kommenden Nacht die letzten beiden Viertelfinalspiele auf dem Programm. Um 23 Uhr trifft Norwegen auf England und Sonntag früh um 3 Uhr spielt Argentinien gegen die Schweiz.
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1: Das Wetter, die aktuelle Vorhersage des Deutschen Wetterdienstes. Im Norden und vor allem im Osten des Landes ziehen heute ab und zu Wolkenfelder durch. Aber es gibt auch lange sonnige Abschnitte und es bleibt trocken. Im Westen und Süden wird die Sonne nicht durch Wolken gestört. Nur im Südschwarzwald und an den Alpen können kurze Schauer durchziehen. Die Höchstwerte an den Küsten 20 bis 23 Grad, im Norden und Osten 25 bis 30 Grad und im Westen werden 35 Grad erreicht. Auch morgen wird es verbreitet sommerlich und schön warm.
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4: Heute ist es überwiegend sonnig. Am Nachmittag entwickeln sich einige Quellwolken. Im Osten des Freistaates besteht nur eine sehr geringe Neigung zu Regenschauern. Ansonsten bleibt es trocken. Die Temperaturen liegen heute zwischen 27 und 29 Grad.
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5: Ja, hab nichts zu vermelden. Alles ruhig bei uns auf den Straßen im Sachsenland. Aber die Blitzer will ich euch noch mit durchgeben. In Alt-Mittweida in der Neusorger Straße stadteinwärts. In Dresden in der Teplitzer Straße stadtauswärts. Auf der B180 in Waldenburg Richtung Stolberg. Und in Leipzig in der Adenauer Allee stadtauswärts. Also lasst euch nicht blitzen.
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Milo ist das. Und die schönen Sommertage, ja, die machen aber auch gute Laune, blauer Himmel. Hier sind zwar gerade wieder ein paar Quellwolken unterwegs, aber das ist nicht so schlimm. Die Temperaturen, ja, die sind ja schon wieder geklettert, nämlich auf 27 Grad. In der Lausitz, ja, da blüht die Erfolgsgeschichte, nämlich in der Lausitz blüht der Lavendel. Und das ist nicht nur sprichwörtlich, denn seit rund 6 Jahren, da wächst der violett leuchtende Lavendel auf den Feldern der Agrargenossenschaft See im sächsischen Nieski. Was damals als kleines Experiment begann, das hat sich zu einer echten Erfolgsgeschichte entwickelt. Ja, auf zunächst 2,5 Hektar, da wurde der Lavendel angepflanzt und heute, da sind schon deutlich mehr und bis 2027, da soll die Anbaufläche sogar auf 7,5 Hektar wachsen. Der Grund für den Anbau, die Region leidet zunehmend unter Trockenheit und die Agrargenossenschaft, die suchte nach Alternativen zu den klassischen Feldfrüchten wie Getreide, Raps oder Mais. Und 4 Lavendelsorten, die wurden ausgewählt und die besonders winterhart sind und auch Minusgrade und Schnee gut überstehen. Ja, die Ernte startet jedes Jahr im Juli und aktuell stehen die Felder in voller Blüte. Ja, aus dem Lavendelblüten, da wird vor allem Duftöl gewonnen. 2022, da waren das rund 45 Kilogramm. Inzwischen wird der Lavendel aber auch in vielen anderen Produkten verarbeitet. Und dazu gehören dann Seife, feste Shampoos, aber auch Lebensmittel wie Wurst, Käse, Eis, Schokolade und sogar Bier. Und der Verkauf läuft hauptsächlich über den eigenen Hofladen. Gibt auch einen Online-Shop der Agrargenossenschaft, aber auch in Geschäften in Görlitz und Bad Muskau. Da sind die Lausitzer Lavendelprodukte zu finden. Und das Projekt wurde vom Freistaat Sachsen und der EU gefördert und zeigt, wie neue Kulturen helfen können, sich an den Klimawandel anzupassen. Gerade in Zeiten vom Extremwetter und Trockenheit, da ist das ja eine wichtige Strategie, um die Landwirtschaft in der Region zukunftsfähig zu machen. Also für die Agrargenossenschaft See, da ist der Lavendel inzwischen ein wichtiger Wirtschaftsfaktor geworden. Auf ihren insgesamt bewirtschafteten Flächen zwischen Hohen Dubrau und Rietschen, da nimmt der Lavendelanbau bereits etwa 1,5% ein. Ja, auch für die Besuchenden. Da ist natürlich der Lavendel in der Lausitz mittlerweile ein echtes Highlight, ein Hingucker. Denn sobald Mitte Juni die ersten Blüten erscheinen, ja, da kommen immer mehr Menschen, um sich die Felder anzuschauen. Ja, an den vergangenen Wochenenden, da war der Hof sogar voll mit Autos. Ja, und es gibt tatsächlich auch bis zu 2 Führungen über das blühende Feld. Das ist, glaube ich, auch ein richtig cooles Erlebnis. Sollte man sich nicht entgehen lassen. Also, wenn ihr dort irgendwo in der Region unterwegs seid, in der Lausitz, da blüht nämlich der Lavendel.

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1: Tja, einmal im Jahr, da verwandelt sich ja beim Leipziger Weinfest unser Marktplatz zum Treffpunkt für alle Weinfreunde und Genießer. Die Weinstände von traditionell rustikal bis zeitgemäß modern, jeder einzelne vom Winzer selbst gestaltet und die laden natürlich dann zum Probieren, Informieren und zum Vergnügen ein. Also noch bis zum 12., also bis zum Sonntag, könnt ihr da auf dem Marktplatz Wein genießen. Also heute Abend, ihr müsstet vielleicht da bei Zeiten da sein, damit ihr auch Platz bekommt, denn die Besucher, die haben ja dann immer die Gelegenheit, Wein und Sekt der verschiedenen Anbaugebiete an einen Ort auszuprobieren. Also man kann da und dort kosten, aber natürlich dazu dann auch bezahlen, und es gibt auch die Weininformation direkt vom Fachmann. Und wir, der Thorsten und ich, wir waren am Mittwoch auf diesem Weinfest, und dort ist natürlich auch das Weingut Schloss Broschwitz vertreten auf dem Leipziger Weinfest, und der Weinguts, sondern der Zuständige, das ist ja der Björn Probst, und er war auch da, und Thorsten hat ihn einfach mal interviewt. Ihr kennt vielleicht das Gespräch, jeden Donnerstag 7.20 Uhr gibt es das zwischen Thorsten und das Live-Gespräch, dann ruft der Thorsten in Weingut Schloss Broschwitz an, und der Björn Probst erklärt dann, wieso die Rebe steht, wann es soweit ist, wann der neue Jahrgang dann wieder in die Fässer kommt und so weiter. Und hier habt ihr das Gespräch. Ja, das war schon ein bisschen weit vorangeschritten am Abend. Man merkt die schwere Zunge. Aber euch geht es vielleicht ebenso, wenn ihr heute Abend dann dort auf dem Weinfest seid und dann sagt, das war jetzt, glaube ich, das letzte Gläschen.
2: Ein Höhepunkt des Weinjahres ist ja auch immer das Weinfest hier in Leipzig auf dem Markt. Und hier gibt es ja auch einen Stand des Weinguts Schloss Broschwitz, und da sind wir heute Abend hier auch zusammen mit dem Leiter des Weingutes Schloss Broschwitz, Björn Probst. Lieber Björn, erstmal schön, dass du dir in Leipzig die Zeit nimmst, um beim Weinfest mit dabei zu sein.
3: Ja, wunderbar, und es ist eine Riesenfreude hier, weil ganz viele junge Leute, wir erheben den Altersdurchschnitt, haben wir gerade eben festgestellt, dabei sind wir ja noch gar nicht so alt. Aber ganz viele junge Leute um uns drumherum trinken Wein, und das ist eine Riesenfreude, ja.
2: Das ist wohl wahr, und ihr seid auch herzlich eingeladen, hier zum Weinfest zu kommen. Bis zum 12. Juli gibt es hier noch mitten auf dem Markt in Leipzig eine gute Zeit, und gerade der Stand vom Weingut Schloss Broschwitz hat ja auch fast alle Weine dabei. Aber lieber Björn, es gibt ja auch mit Sicherheit viel darüber zu berichten, wie es gerade aktuell am Weinberg aussieht. Es ist ja eine Hitzewelle, die wir jetzt überstanden haben, und wir haben eine Hitzewelle vor uns. Wie geht es denn dem Weinberg?
3: Da bringt wirklich die Pflanzenstärkung, mit der wir arbeiten, unheimlich viel. Unsere Weinberge sehen relativ vital aus. Ja, wir haben ein paar Hitzeschäden, ein paar schwache Reben hat es hinweggerafft, weil mit 40 Grad, die wir am Boden gemessen haben in der Ebene, sind es ja über 60 Grad im Weinberg. Und von daher, wir sind gut durchgekommen, die Junganlagen haben es ganz gut überstanden. Wir haben ein paar Schäden, aber wir haben eine rasante Entwicklung in der Rebenzeit derzeit. Und für mich beginnt schon mittlerweile die Planung für den Herbst.
2: Für den Herbst heißt es, die Lese ansteht, und kann man dann jetzt schon in etwa sagen, wie die Qualität des Weines des Jahrgangs 2026 aussieht?
3: Das weißt du. Drin ist, wenn drin ist. Also von daher, es sieht wirklich gut aus, aber das Rennen beginnt. Wir werden wahrscheinlich in der letzten Augustwoche schon die Sektgeschichten reinholen müssen. Das ist mittlerweile echt irre von der Entwicklungsprognose her. Es geht rasant und schnell, aber es sieht gut aus.
2: Ihr habt ja die Möglichkeit, auch mal Winzer für einen Tag zu sein, und das am 18. Juli. Da gibt es ja noch mal die Möglichkeit zu schauen, wie der Weinberg vor der Lese aussieht. Aber wenn ihr denn bei der Lese dabei sein sollt, da gibt es ja zwei Termine, und zwar den 5. September und den 12. September. Was passiert denn da genau an diesen Tagen?
3: Ja, ihr müsst arbeiten, ne? Also wir gehen wirklich komplett nachher, also wir machen eine kleine Einschulung, und dann gehen wir wirklich in den Weinberg raus, und dann wird komplett gelesen. Es gibt noch ein paar Restkarten dafür, aber wirklich nur noch ein paar Restkarten, da müsst ihr schnell sein. Und wenn das gut gelaufen ist und wir wirklich ein bisschen was reingelesen haben, dann probieren wir auch noch 2-3 Weine im Schlosshof.
2: Und es gibt auch die Möglichkeit, Anfang August bei einer Veranstaltung dabei zu sein. Und die hat was auch mit dem Weinberg zu tun.
3: Jawohl, wir haben an dem ersten Samstag im August abends bei uns wirklich einen DJ im Weinberg stehen. Wir feiern im Weinberg mit einem traumhaften Blick. Das kannst du in Sachsen nicht toppen vom Blick. Und das ist ein Termin, den müsst ihr euch einfach vormerken. Weiteres findet ihr auf unserer Homepage unter www.schloss-proschwitz.de. Das ist ein super Event. Bitte mitnehmen.
2: Und wenn ihr denn hier schon mal kosten wollt, wie die Weine vom Weingut Schloss Proschwitz schmecken, dann habt ihr bis zum 12. Juli die Möglichkeit, hier auf dem Markt in Wein in Leipzig bei dem Stand des Weinguts Schloss Proschwitz einfach mal vorbeizuschauen. Da ist der Hendrik mit seinen Kolleginnen und da könnt ihr leckere Weine genießen. Und was auch mega zu empfehlen ist, die Schale mit den Oliven. Björn, hast du denn die Schale mit den Oliven schon mal gekostet?
3: Ja, ich habe die Schale mit den Oliven gekostet und ich glaube, ihr hört auch, wir haben schon ein bisschen Wein gekostet. Aber das ist nicht schlimm, das gehört dazu. Danke für das Interview.
2: Dankeschön und euch viel Spaß dann auf dem Weinfest hier in Leipzig.
3: Ciao.
4: Es ist tatsächlich eine wunderbare Atmosphäre hier in Leipzig auf dem Weinfest, welches ja noch bis zum 12. Juli auf dem Markt stattfindet. Und wir haben auch mal Menschen gefragt, die sich auf dem Weinfest mit Wein auseinandersetzen, wie denn so die Stimmung ist.
5: Ja, also wirklich sehr gut. Wir sind zufällig eigentlich auf den Weinstand gestoßen. Es war jetzt nicht so, dass wir gesagt haben, da genau hin, aber einfach, wir wollten Weißwein trinken und haben uns dafür entschieden. Und schmeckt mir sehr gut, ist fruchtig, trocken, aber trotzdem süß irgendwie, sodass ich wirklich sage, hey, schmeckt gut und macht Lust, vielleicht auch ein zweites Glas Wein.
2: Dann wünschen wir dir viel Spaß bei dem zweiten Glas Wein.
5: Dankeschön.
2: Ich bin jetzt einen Tisch weitergezogen und hier steht eine Flasche vom Weingut Schloss Proschwitz. Und bei mir sitzen jetzt auch Menschen, die diese Flasche konsumieren. Kurze Frage, ist das das erste Mal, dass ihr mit dem Wein vom Schloss Proschwitz zu tun habt?
6: Nein, wir haben den leider schon öfter getrunken.
2: Das ist aber eine gute Botschaft. Woher kennt ihr denn das Weingut?
6: Ich habe in Meißen studiert und das war das Go-To-Weingut. Also es war wirklich immer der beste Wein, den man in Meißen kriegen konnte, war Schloss Proschwitz.
2: Wie schmeckt dir der Wein?
7: Sehr gut, der beste Wein, den ich heute auf dem Weinfest getrunken habe bisher.
2: Dann wünschen wir weiter viel Spaß und der Hang zu der zweiten Flasche ist auch da.
7: Ja, das ist schon die zweite Flasche.
2: Dann viel Spaß trotzdem, Dankeschön.
7: Ja, danke.

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1: Mein Name ist Thorsten Weikert. Leipziger Norden soll besser mit dem öffentlichen Nahverkehr erreichbar sein. Richtfest am neuen Jahn-Sportplatz in Kamenz. Siebnitz übernimmt Staffelstab für Kultursommer. Die Meldungen im Einzelnen. In Leipzig sollen der Stadtteil Waren und die Gewerbegebiete im Norden besser an den öffentlichen Nahverkehr angebunden werden. Dazu soll die Straßenbahnlinie 10 bis zum S-Bahnhof Waren verlängert werden. Die Machbarkeitsstudie hat 3 mögliche Varianten untersucht. Empfohlen wird eine 2-gleisige Strecke über die verlängerte Auenseestraße bis zu einer neuen Wendeschleife und einem neuen Straßenbahnbetriebshof in der Nähe des S-Bahnhofs Leipzig-Waren. Parallel zur neuen Straßenbahntrasse schlägt die Studie eine neue Straße vor zwischen der Georg-Schumann-Straße und der Trafnicker-Straße. Die Gesamtkosten werden auf 35 Millionen Euro geschätzt. Ob und wie das Vorhaben umgesetzt wird, entscheidet der Stadtrat, abhängig von der Kassenlage und von Fördermittelzusagen. In Kamenz nimmt der neue Jahn-Sportplatz Gestalt an. Für das neue Sanitärgebäude wurde gestern Richtfest gefeiert. Darin untergebracht werden Umkleiden, Sanitärbereiche und Räume für den Kinderschutzbund, der den angrenzenden Skaterpark betreut. Auf dem traditionsreichen Gelände entstehen außerdem eine 100-Meter-Laufbahn, eine 200-Meter-Bahn, eine Rundlaufbahn sowie Anlagen für Hürdenlauf, Weitsprung, Hochsprung und Kugelstoßen. Hinzu kommen Felder für Basketball, Volleyball und Fußball. Ein Fitnesspfad verbindet künftig die Sportanlage mit dem benachbarten Skaterpark. Der Jahn-Sportplatz konnte wegen seines schlechten Zustandes jahrelang nicht genutzt werden. Wenn die neue Anlage Ende dieses Jahres fertig ist, soll sie für mehrere Schulen und für den Freizeitsport offen stehen. Die Stadt Kamenz investiert rund 3,5 Millionen Euro. Das Geld stammt größtenteils von der EU, vom Bund und vom Land. Wer die lauen Sommerabende auskosten möchte, der ist in Sebnitz gut aufgehoben. Die Seidenblumenstadt in der Sächsischen Schweiz lockt nächste Woche mit dem Kultursommer. Zahlreiche Künstler, Musiker und Vereine aus der Region wirken an dem Gemeinschaftsprojekt mit. Auf dem Programm stehen zum Beispiel Konzerte, eine Travestieshow, Vorträge, besondere Stadtführungen und Familienangebote. Der Eintritt zu den meisten Veranstaltungen ist kostenlos. Bei den Konzertabenden auf dem Marktplatz ist auch für Speis und Trank gesorgt. Sowohl Einheimische als auch Gäste sind eingeladen, eine Woche voller Kultur, Musik und Unterhaltung in Sebnitz zu genießen. Nacheinander richten insgesamt 6 Städte den Kultursommer aus und decken somit die gesamten Sommerferien ab. Soweit die Meldungen. Die Redaktion der Regionalen Nachrichten wünscht allen ein wunderbares Wochenende.
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2: Unter Hochdruckeinfluss, da gelangen mit nördlicher Strömung warme bis sehr warme Luftmassen in unsere Region. Und das sieht gut aus heute, meist heiter, zeitweise wolkig. Und es erwärmt sich auf 25 bis 28 Grad. Hier vom Studio haben wir auch schon mal knapp 27 Grad. So, die Nacht zum Sonntag, die wird klar, kann man Sterne gucken. Und zwischen Spree und Neiße, da gibt es vielleicht zeitweise ein paar Wolken. Aber auch niederschlagsfrei bleibt es trotzdem. Und es kühlt sich ab auf 15 bis 9 Grad, das ist ziemlich kühl. Ja, und am Sonntag Sonne, ein paar Wolken und weitgehend bleibt es trocken. Bei Temperaturen zwischen 28 und 32, im Bergland 23 bis 27 Grad. Ja, auch die Nacht zum Montag, die ist dann klar oder nur gering bewölkt. Die Temperaturen gehen zurück auf 17 bis 11 Grad. Und ich gucke schon mal auf den Montag, da wird auch wieder tolles Sommerwetter, wolkig am Nachmittag, vor allen Dingen im Bergland. Da gibt es ein paar Schauer, die brauchen wir, die Schauer. Wir brauchen dringend Feuchtigkeit. Die Höchsttemperaturen 29 bis 31, im Bergland 24 bis 29 Grad. Ja, und wenn ich so auf die kommende Woche schaue, es bewegt sich immer so alles um die 30 Grad, also zwischen 25 und 30 Grad. Am nächsten Freitag, da rutschen die Temperaturen dann mal hoch auf 35 Grad, also da wird es dann mal wieder ziemlich hot werden.
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2: So, geblitzt wird nämlich nur. Ich habe keine Meldung von den Straßen, also da ist alles ruhig. Also deswegen, ihr habt freie Fahrt. Ich meine immer, es flutscht der Verkehr bei uns im Sachsenland. So, und Blitzer, da bitte aufpassen. In Dresden in der Teplitzer Straße immer noch statt auswärts habe ich die Meldung. Auch auf der B180 in Waldenburg Richtung Stolberg und auf der B93 zwischen Zwickau und Krossen. In Leipzig noch der in der Adenauer Allee statt auswärts, der ist auch immer noch aktuell. Ich wünsche allen, die unterwegs sind, gute Fahrt und blitzerfreie Fahrt.
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2: Juhu, das Wochenende ist da. Ich habe auch gleich Feierabend erstmal heute für den Samstag. Na, noch 20 Minuten. Und da habe ich natürlich wieder ein paar Good News für euch. Mit denen schicke ich euch dann so richtig ins Wochenende.

So, jetzt schauen wir noch zu den Good News und da habe ich ein bisschen was für euch gefunden. Denn die EU verschärft die Regeln gegen Deepfakes. Das Europaparlament hat für ein Verbot von KI-Anwendungen gestimmt, die sexualisierte Deepfakes erzeugen können. Also künftig sollen Anbieter ihre Systeme technisch so absichern, dass intime Darstellungen ohne Einwilligung nicht erstellt werden können. Und die neuen Regeln, die sollen Betroffene besser und auch vor digitaler Gewalt schützen. Der Thunfisch kehrt in die Ostsee zurück. Der atlantische Thunfisch, der war jahrzehntelang fast verschwunden. Jetzt ist er zurück im Öresund zwischen Dänemark und Schweden. Und dank strenger Fangquoten und Schutzmaßnahmen, da haben sich die Bestände deutlich erholt. Und die Rückkehr, die gilt als Erfolg im Kampf gegen die Überfischung. So, und dann habe ich noch, die EU genehmigt 1,3 Milliarden Euro für Wiedervernässung von Mooren. Die EU gibt grünes Licht. In Deutschland können bis zu 1,3 Milliarden Euro in die Wiedervernässung von Mooren fließen. Das ist wichtig für den Klimaschutz, denn trockengelegte Moore, die verursachen rund 7% der Emissionen. Werden sie wieder nass, da können langfristig Millionen Tonnen CO2 eingespart werden. Ja, das ist sehr wichtig alles und ansonsten, ja, denke ich mal, gute Nachricht, es ist Wochenende. Und da schicke ich euch jetzt so richtig rein. Ich hoffe, ihr könnt entspannen, müsst nicht noch einkaufen, so wie wir uns in den Einkauf stürzen. Aber ansonsten haben wir dann heute auch mal frei, jedenfalls in der Redaktion. Die Musik auf Segentretio geht weiter und auch ab 14 bis 16 Uhr gibt es die Jukebox. Da könnt ihr wieder in den 70ern, 80ern, aber auch teilweise, glaube ich, in den 60ern ein bisschen schwärmen. Oder ich sage immer, wir greifen da mal in die Mottenkiste. Wünsche euch ein tolles Wochenende. Wir hören uns morgen früh um 10 mit den Thorsten zur Auszeit. Und jetzt ist erstmal die Angie verschwunden.

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1: Ich bin Uli Reitinger. Die Hausärzte prognostizieren deutliche Einschnitte in der Versorgung durch das Sparpaket für die gesetzliche Krankenversicherung. Wir werden jetzt massive Kürzungsprogramme in den Praxen fahren, sagte der Vorsitzende des Hausärzteverbandes Markus Blumenthal-Bayer im Deutschlandfunk. Durch die demografische Entwicklung und weitere geplante Reformen müssen die Hausärzte mehr Menschen versorgen. Auf der anderen Seite steigen die Kosten für Personal und Mieten sprunghaft. Das sei für die Praxen nicht mehr zu schaffen. So Blumenthal-Bayer weiter. Der Nervenkrieg dauerte mehr als 11 Stunden. Dann erfolgte der Zugriff. Schwer bewaffnete Spezialeinsatzkräfte der Polizei haben am Vormittag einen Supermarkt im Süden Berlins gestürmt und eine Geiselnahme beendet. Der Täter wurde überwältigt und die Geisel befreit. Die Frau steht unter Schock und wird im Krankenhaus behandelt.
2: Der mutmaßliche Geiselnehmer wurde beim Zugriff leicht mit einem Taser verletzt. Solche Geräte sollen Menschen durch elektrische Impulse kurzzeitig bewegungsunfähig machen. Schusswaffen kamen dabei also nicht zum Einsatz. Der Mann hatte die Frau kurz vor Ladenschluss am Abend in dem Rewe-Markt im Stadtteil Marienfelde in seine Gewalt gebracht und bedroht. Nach Angaben eines Mitarbeiters handelt es sich bei der Geisel auch um eine Mitarbeiterin des Geschäfts. Der mutmaßliche Täter soll ein größeres Messer dabei gehabt haben. Aus Berlin, Tine Klimach.
1: Ein Waldbrand hat im Süden Nürnbergs in der Nacht für einen Großeinsatz gesorgt. Inzwischen sind die Flammen gelöscht. Jetzt ermittelt die Kriminalpolizei zur Brandursache.
3: Das Feuer war am Abend in der Nähe des Nürnberger Messegeländes und des Max-Morlock-Stadions ausgebrochen. Rund 300 Einsatzkräfte waren vor Ort. Vorsorglich wurde ein Campingplatz geräumt. Wegen des starken Rauchs wurde ein Open-Air-Konzert abgebrochen. Die Feuerwehr kontrolliert das Gelände weiter, weil noch einzelne Glutnester nicht ausgeschlossen werden können. Aus Nürnberg, Julia Wassilkow.
1: Als Ursache des Feuers an der wichtigen Bahnstrecke zwischen Düsseldorf und Köln wird ein Sabotageakt vermutet. Das verlautete aus Sicherheitskreisen. Dass ein technischer Defekt den Böschungsbrand an der Bahnstrecke auslösen konnte, gelte als wenig wahrscheinlich. Der Staatsschutz ermittelt. Bisher ist noch unklar, wann der gesperrte Abschnitt wieder freigegeben wird. Die Reparaturarbeiten dauern noch mindestens bis in die Nachmittagsstunden. Im Nah- und Fernverkehr kommt es deshalb zu Ausfällen, Umleitungen und Verspätungen.
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1: Das Wetter, die aktuelle Vorhersage des Deutschen Wetterdienstes. Im Norden und vor allem im Osten ziehen heute ab und zu Wolkenfelder durch. Aber es gibt auch lange sonnige Abschnitte und es bleibt trocken. Im Westen und im Süden wird die Sonne nicht durch Wolken gestört. Nur im Südschwarzwald und an den Alpen können kurze Schauer durchziehen. Die Höchstwerte an den Küsten 20 bis 23 Grad, im Norden und Osten 25 bis 30 Grad und im Westen bis zu 35 Grad. Auch morgen wird es verbreitet, sommerlich schön und heiß.
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1: Das Wetter, die aktuelle Vorhersage des Deutschen Wetterdienstes. Im Norden und vor allem im Osten ziehen heute ab und zu Wolkenfelder durch. Aber es gibt auch lange sonnige Abschnitte und es bleibt trocken. Im Westen und im Süden wird die Sonne nicht durch Wolken gestört. Nur im Südschwarzwald und an den Alpen können kurze Schauer durchziehen. Die Höchstwerte an den Küsten 20 bis 23 Grad, im Norden und Osten 25 bis 30 Grad und im Westen bis zu 35 Grad. Auch morgen wird es verbreitet, sommerlich schön und heiß.
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1: Ich bin Jan-Henner Reitze. Das Feuer an der Bahnstrecke zwischen Düsseldorf und Köln ist vermutlich absichtlich gelegt worden. Auf der linken Plattform indimedia.org ist ein Bekennerschreiben aufgetaucht, in dem von Brandsätzen in einem Kabelschacht die Rede ist. Wegen des Feuers gestern Vormittag ist die Bahnstrecke gesperrt. Es gibt Umleitungen und Verspätungen auch im Fernverkehr. Wie lange noch, ist unklar. Bei der Bundesnetzagentur sind in den ersten 6 Monaten des Jahres mehr als 35.700 Beschwerden über Post- und Paketdienste eingegangen, knapp 13.000 mehr als im Vorjahreszeitraum. Bei den meisten ging es um den Marktführer DHL.
2: Wenn das Paket einfach nicht ankommt oder der wichtige Brief spurlos verschwindet, ärgern sich viele sehr schnell. Aber genau solche Fälle landen inzwischen deutlich häufiger bei der Bundesnetzagentur. Die Deutsche Post hält die höheren Beschwerdezahlen allerdings für wenig aussagekräftig. Grund sei vor allem das neue, deutlich einfachere Meldesystem. Auffällig ist aber auch, nach DHL sorgt vor allem der Paketdienst DPD für viele Beschwerden. Größere regionale Problemfälle hat die Bundesnetzagentur nicht festgestellt. Zoe Tassovali, Redaktion.
1: Wegen des beschlossenen Sparpakets für die gesetzlichen Krankenkassen rechnet der Hausärzteverband mit Einschnitten für Patienten. Wegen der Änderungen hätten einzelne Praxen schon Pläne für Erweiterungen und mehr Personal auf Eis gelegt, sagte der Vorsitzende des Hausärzteverbandes Markus Blumenthal-Bayer im Deutschlandfunk. Er bemängelt, dass etwa die Pharmabranche zu wenig zu dem Sparprogramm beitragen müsse. Und zum Sport. Bei der Fußball-WM in den USA, Kanada und Mexiko werden heute Abend und in der Nacht die beiden ausstehenden Viertelfinals ausgetragen. Um 23 Uhr trifft Norwegen auf England, um 3 Uhr spielt Argentinien gegen die Schweiz.
3: Das Hard Rock Stadium in Miami freut sich schon auf zehntausende rudernde Norweger, auf das Duell Erling Haaland gegen Harry Kane. Haaland schoss seine Norweger mit einem Doppelpack gegen Brasilien in dieses Viertelfinale. In den norwegischen Geschäften sind Großbildleinwände ausverkauft. Alle wollen dieses Spiel zeigen und alle wollen es sehen. Im letzten Viertelfinale ist die Favoritenrolle klar verteilt, die Schweiz höchstens mit Außenseiterchancen gegen Argentinien. Vor allem, wenn Lionel Messi weiter so auftrumpft wie bisher in diesem Turnier. Uli Reitinger, Sportredaktion.
1: Das erste Halbfinale steht schon fest. Frankreich trifft auf Spanien.
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1: Das Wetter, die Vorhersage des Deutschen Wetterdienstes. Im Osten und im Norden ziehen ab und zu Wolkenfelder durch, aber es gibt auch dort sonnige Abschnitte und es bleibt trocken. Im Westen und Süden strahlt die Sonne fast überall, ohne von Wolken verdeckt zu werden. Nur im Südschwarzwald und an den Alpen können kurze Schauer durchziehen. Die Höchstwerte an den Küsten 20 bis 23 Grad, im Norden und Osten 25 bis 30 Grad und sonst bis 35 Grad. Auch morgen wird's verbreitet sommerlich.
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1: Das Wetter, die Vorhersage des Deutschen Wetterdienstes. Im Osten und im Norden ziehen ab und zu Wolkenfelder durch, aber es gibt auch dort sonnige Abschnitte und es bleibt trocken. Im Westen und Süden strahlt die Sonne fast überall, ohne von Wolken verdeckt zu werden. Nur im Südschwarzwald und an den Alpen können kurze Schauer durchziehen. Die Höchstwerte an den Küsten 20 bis 23 Grad, im Norden und Osten 25 bis 30 Grad und sonst bis 35 Grad. Auch morgen wird's verbreitet sommerlich.
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1: Ich bin Jan-Henner Reitzer. Das Feuer an der Bahnstrecke zwischen Düsseldorf und Köln ist vermutlich ein absichtlicher Sabotageakt gewesen. Auf der linken Plattform indimedia.org ist ein angebliches Bekennerschreiben online gestellt worden. Die Gruppe Kommando Angry Birds schreibt darin, es seien Brandsätze in einem Kabelschacht deponiert worden.
2: Wann der gesperrte Abschnitt wieder freigegeben wird, ist offen. Die Reparaturarbeiten dauern nach Angaben eines Bahnsprechers noch mindestens bis in die Nachmittagsstunden. Im Nah- und Fernverkehr kommt es deshalb zu Umleitungen, Verspätungen und Ausfällen einzelner Züge. Laut Bahn hatte am Freitagvormittag an zwei Stellen die Böschung zwischen Langenfeld und Leverkusen gebrannt. Die Feuerwehr habe die Brände zwar gelöscht, allerdings habe das Feuer Schäden an mehreren Signalkabeln angerichtet, sodass auf dem Streckenabschnitt keine Züge fahren konnten. Tine Klimach, Nachrichtenredaktion.
1: In einer Umfrage zur politischen Stimmungslage in Deutschland hat die Union den Rückstand auf die AfD etwas verringert. Nach dem Sonntagstrend für die Bild am Sonntag würden bei einer Bundestagswahl aktuell 22% der Befragten die Union wählen, 1 Prozentpunkt mehr als vor einer Woche. Die AfD verliert dagegen 1 Prozentpunkt, liegt aber mit 28% weiter vorn. SPD und Grüne kommen jeweils auf 12%, die Linke auf 11%. Im Ukraine-Krieg gehen gegenseitige Angriffe weiter. Die Ukraine hat nach eigenen Angaben wieder 21 russische Öltanker im Asowschen Meer mit Drohnen beschossen. Auch andere Frachter und Schlepper seien getroffen worden, heißt es aus dem Generalstab in Kiew.
3: Auf die russischen Raketenangriffe gegen Kiew antwortet die Ukraine mit Drohnenschlägen. Das Asowsche Meer wird zum Sperrgebiet für russische Schiffe. In den letzten Tagen hat Kiew eigenen Angaben nach Dutzende Öltanker der Schattenflotte angegriffen. Die russischen Behörden sprechen zwar von deutlich weniger Attacken, aber auch Moskau räumt Schäden ein. Die Angriffe auf die Öltanker sollen einerseits die russischen Truppen im Süden und Osten der Ukraine weiter von der Treibstoffversorgung abschneiden, andererseits will Kiew damit auch den russischen Ölexport unterbinden, mit dem Moskau seinen Krieg finanziert. Aus Moskau, André Berlin.
1: Bei einem Bootsunglück in Vietnam sind mindestens 15 Touristen ums Leben gekommen. Die Opfer stammen aus Indien. Ein Schnellboot war 400 Meter vor der Küste im Golf von Thailand bei rauer See gekentert. An Bord waren 32 Touristen und 4 Besatzungsmitglieder, teilweise unter Deck.
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1: Das Wetter, die Vorhersage des Deutschen Wetterdienstes. Im Osten und im Norden ziehen ab und zu Wolkenfelder durch, aber es gibt auch dort sonnige Abschnitte und es bleibt trocken. Im Westen und Süden strahlt die Sonne fast überall, ohne von Wolken verdeckt zu werden. Nur im Südschwarzwald und an den Alpen können kurze Schauer durchziehen. Die Höchstwerte an den Küsten 20 bis 23 Grad, im Norden und Osten 25 bis 30 Grad und sonst bis 35 Grad. Auch morgen wird's verbreitet sommerlich.
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1: Das Wetter, die Vorhersage des Deutschen Wetterdienstes. Im Osten und im Norden ziehen ab und zu Wolkenfelder durch, aber es gibt auch dort sonnige Abschnitte und es bleibt trocken. Im Westen und Süden strahlt die Sonne fast überall, ohne von Wolken verdeckt zu werden. Nur im Südschwarzwald und an den Alpen können kurze Schauer durchziehen. Die Höchstwerte an den Küsten 20 bis 23 Grad, im Norden und Osten 25 bis 30 Grad und sonst bis 35 Grad. Auch morgen wird's verbreitet sommerlich.
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1: Ich bin Jan-Henner Reitze. Der Hausärzteverband prognostiziert Einschnitte für Patienten in Deutschland durch das Sparpaket bei den gesetzlichen Krankenversicherungen. Praxen würden jetzt Kürzungsprogramme fahren, sagte der Vorsitzende des Hausärzteverbands Markus Blum.

0: Bahnstrecke zwischen Düsseldorf und Köln hat es gestern gebrannt. Die Strecke ist immer noch gesperrt. Jetzt wird klar, das Feuer ist vermutlich gelegt worden. In einem Bekennerschreiben auf der linken Online-Plattform indimedia.org ist von Brandsätzen in einem Kabelschacht die Rede. Wegen der Schäden durch das Feuer werden Züge immer noch umgeleitet oder fallen aus. Auch im Fernverkehr gibt es Verspätungen. Es ist unklar, wann die Strecke wieder befahrbar ist. Nach mehr als 11 Stunden ist eine Geiselnahme in einem Berliner Supermarkt heute Morgen beendet worden. Spezialkräfte überwältigten den mutmaßlichen Täter und befreiten die festgehaltene Mitarbeiterin. Die Hintergründe der Tat sind weiter unklar.
1: Die Frau kam mit einem Schock ins Krankenhaus, ebenso der mutmaßliche Geiselnehmer, der beim Zugriff leicht verletzt wurde. Schusswaffen waren nicht zum Einsatz gekommen, aber ein Taser. Zum Motiv und Hintergründen hat die Polizei bisher nichts gesagt. Der Mann habe zwar verschiedene Forderungen gestellt, diese seien aber spontan gewesen und schwer nachvollziehbar. Ein Mitarbeiter des Supermarkts berichtete, der Mann habe ein Messer gezogen, bestätigt ist das von der Polizei aber bisher nicht. Thomas Bleskin, Nachrichtenredaktion.
0: Und zum Fußball. Bei der WM in den USA, Kanada und Mexiko steht schon fest, Frankreich und Spanien treffen im ersten Halbfinale aufeinander. Heute Abend und in der Nacht wird ermittelt, wer das zweite Halbfinale bestreitet. In den beiden ausstehenden Viertelfinals spielt Norwegen ab 23 Uhr gegen England. Um 3 Uhr trifft dann Argentinien noch auf die Schweiz.
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0: Das Wetter, die Vorhersage des Deutschen Wetterdienstes. Im Osten und im Norden ziehen ab und zu Wolkenfelder durch, aber es gibt auch dort sonnige Abschnitte und es bleibt trocken. Im Westen und Süden strahlt die Sonne fast überall, ohne von Wolken verdeckt zu werden. Nur im Südschwarzwald und an den Alpen können kurze Schauer durchziehen. Die Höchstwerte an den Küsten 20 bis 23 Grad, im Norden und Osten 25 bis 30 Grad und sonst bis 35 Grad. Auch morgen wird's verbreitet sommerlich.
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1: Herzlich willkommen. Heute sprechen wir über mobile Klimaanlagen und Steckdosenleisten. Aber natürlich haben wir auch heute wieder unsere Technik-News mit dabei und unsere Rubrik Futter für die Hardware. Diesmal stellen wir den Film Woodwalkers 2 vor.

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1: Ja, jetzt reden wir mal über ein Thema, das wirklich uns alle betrifft. Und ich wette, jeder von uns hat mindestens 2, 3 oder mehr davon zu Hause und auch in Benutzung. Die Rede ist von Mehrfachsteckdosen. Prinzipiell eine super Sache. Steckdosen sind oft rar und nicht gerade dort, wo man sie braucht. Ja, und dann kann man mit so einer Steckerleiste gleich mehrere Geräte an einem Ort mit Strom versorgen oder vielleicht auch noch eine kleine Verlängerung geben. Soweit so gut. Allerdings kann eine solche Mehrfachsteckdose auch zum Risiko für Leib und Leben werden, weiß Mario Hartwig.
2: Gefahrenquelle Nummer 1 bei den Mehrfachsteckdosen sind die Produkte selbst. So Dr. Susanne Wölk von der Aktion Das sichere Haus.
3: Es geht hier oft wirklich um Billigware. Da reden wir über brüchige oder zu dünne Kabel, eine minderwertige Verarbeitung und schwergängige Kontakte. Vor ein paar Jahren hat übrigens die Stiftung Warentest Steckdosenleisten getestet. Da waren 11 von 19 geprüften Produkten in der elektrischen Sicherheit mangelhaft. Das heißt, bei hohem Stromfluss bestand die Gefahr, dass sie sich stark erhitzen.
2: Ob eine Steckdosenleiste sicher ist, erkennt man als Laie vor allem am GS-Zeichen, das für geprüfte Sicherheit steht. Auch die Angabe der Adresse des Herstellers oder Importeurs, ein robustes Gehäuse und eine dicke Anschlussleitung sind Indikatoren für vertrauenswürdige Produkte. Gefahrenquelle Nummer 2 sind wir, indem wir Mehrfachsteckdosen falsch benutzen, also zum Beispiel eine Steckerleiste mit der nächsten verbinden.
3: Der Strom der angeschlossenen Geräte summiert sich nämlich und fließt durch die Steckdosenleiste, die in die Wandsteckdose eingesteckt ist, also in die erste Steckdosenleiste. Vor allem dort droht dann eine Überlastung. Ein weiteres Risiko besteht, wenn mehrere Geräte mit hoher Wattzahl an eine Steckerleiste angeschlossen werden, zum Beispiel in der Küche. Da sind dann Wasserkocher, Toaster, Kaffeemaschine und vielleicht noch die Heißluftfritteuse an einer Leiste eingesteckt. Die Summe der Wattzahlen darf aber die Belastungsgrenze der Steckdosenleiste nicht überschreiten. Meistens sind das 3600 Watt. Das ist aber auf der Leiste abgedruckt und man kann sich daran gut orientieren.
2: Ebenfalls wichtig, Heizlüfter, Wärmestrahler oder große Haushaltsgeräte wie Kühlschränke sollte man nicht über eine Steckerleiste betreiben.
3: Ein Kühlschrank, der läuft ja auf Dauerbetrieb und einfache Steckerleisten sind für diese hohe kontinuierliche Belastung einfach nicht ausgelegt. Eine weitere Gefahr sind verdeckte Steckerleisten, bei denen die Wärme nicht abgeleitet werden kann. Dann ist die Brandgefahr natürlich deutlich erhöht. Und ein dritter Punkt, wenn ich zum Beispiel eine Steckerleiste im Badezimmer oder auch im Garten nutzen möchte, also da, wo es feucht ist, muss ich auf die IP-Schutzklasse achten. Es sollte mindestens IP44 sein, sonst kann Feuchtigkeit für einen Stromschlag sorgen.
1: Also, ich habe gelernt, keine Mehrfachsteckdosen hintereinander schalten, große Haushaltsgeräte direkt in die Wand, keine Billigware kaufen und, ganz wichtig, auf das GS- und CE-Zeichen achten. Mehr Infos zu diesem und vielen weiteren Themen rund um Sicherheit in Heim und Freizeit gibt's auf der Webseite das-sichere-haus.de.

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1: Beim Online-Shopping gibt es eine wichtige Neuerung, nämlich den Widerrufsbutton. Mit einem Klick muss ein Kauf nun rückgängig gemacht werden können. Das besagt ein neues Gesetz, das in Kraft getreten ist. Die neue Regelung betrifft fast den gesamten Online-Handel. Vom großen Versandriesen bis hin zu kleinen Shops, Streaming-Anbietern oder Online-Kursplattformen. Ausnahmen gibt es für personalisierte Produkte und frische Lebensmittel. Spionage, Drohnen, Cyberangriffe, auf all das wollen die Innenminister von Bund und Ländern mit mehr Schutzmaßnahmen reagieren, bis spätestens 2029. Darauf haben sie sich auf ihrer Konferenz in Hamburg geeinigt. Besonders die Bedrohung durch Russland haben die Innenminister dabei im Blick. Geplant sind zum Beispiel mehr Sicherheit bei der IT-Kommunikation, Zivilschutzkurse oder auch ein Schutzraumkonzept. Und das Bundesamt für Sicherheit in der Informationstechnik warnt vor Cyberkriminalität beim Thema Urlaub. Kriminelle nutzen die Ferienzeit gezielt, um über gefälschte Buchungsseiten oder unsichere WLAN-Netzwerke Daten zu stehlen. Das BSI rät, Geräte vor der Reise absichern, öffentliche WLAN-Hotspots meiden und Buchungen nur über bekannte, vertrauenswürdige Portale ablehnen.

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1: Das Wetter, die Vorhersage des Deutschen Wetterdienstes. Im Osten und im Norden ziehen ab und zu Wolkenfelder durch, aber es gibt auch dort sonnige Abschnitte und es bleibt trocken. Im Westen und Süden strahlt die Sonne fast überall, ohne von Wolken verdeckt zu werden. Nur im Südschwarzwald und an den Alpen können kurze Schauer durchziehen. Die Höchstwerte an den Küsten 20 bis 23 Grad, im Norden und Osten 25 bis 30 Grad und sonst bis 35 Grad. Auch morgen wird's verbreitet sommerlich.
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1: Es wird wieder wild und vor allem tierisch spannend. Mit Woodwalkers 2 geht das Abenteuer um Puma-Wandler Carrack weiter, welches auf den erfolgreichen Büchern von Katja Brandis basiert. Ab sofort gibt's die fantasievolle Story über Freundschaft, Geheimnisse und Action zwischen Menschen und Tierwelt endlich auch fürs Heimkino. Jessica Martin verrät uns mehr.
2: Die Sommerferien sind für Carrack, Brandon, Holly und Lou vorbei.
3: Liebe Woodwalker, willkommen im neuen Schuljahr an der Clearwater High.
4: Viel Spaß euch!
2: Neben dem Verbessern seiner Gestaltwandlerfähigkeiten
5: im heutigen Unterricht geht es um Verwandlung und um Tarnung.
2: Muss Carrack noch immer seinen Platz zwischen der Menschen- und der Tierwelt finden. Dabei trifft er auch auf alte Bekannte.
6: Hey Carrack, lange her, was?
2: Wie seinen früheren herrschsüchtigen Mentor Andrew Milling.
7: Milling will Gouverneur werden.
8: Er hält sich schon von den König der Tiere. Klar, dass er auch noch König der Menschen werden will.
9: Da steckt bestimmt mehr dahinter.
2: Was genau, will Carrack natürlich herausfinden.
9: Was hast du vor?
10: Das wüsstest du gerne.
2: Wie sich herausstellt, hat Milling große Pläne für das Naturschutzgebiet rund um die Schule.
8: Er will unseren Wald verkaufen.
2: Damit sind das Revier der Gestaltwandler und alle Schüler in Gefahr. Das versuchen Carrack und seine Freunde natürlich mit allen Mitteln zu verhindern.
9: Jetzt reicht's.
8: Machen wir sie fertig.
2: Hilfe bekommen sie von der Schneewölfin Tikani. Doch kann Carrack ihr wirklich trauen und ist da vielleicht sogar mehr als Freundschaft zwischen den beiden?

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1: Deutschland ächzt unter nahezu tropischen Temperaturen. Wenn man ein eigenes Haus hat, dann kann man ja eine Klimaanlage einbauen. In Mietwohnungen geht das allerdings nur bedingt. Außenanbauten sind da nicht unbedingt gewünscht und der Genehmigungsprozess, der kann langwierig sein. Als Alternative hat Dreamy nun die P-Wind 10, ein mobiles Klimagerät, auf den Markt gebracht. Zugegeben, es ist in erster Linie für kleinere Räume ausgelegt, aber durchaus passend für eine Mietwohnung. Eine 7000 und eine 9000 BTU-Variante arbeiten hier mit einer automatischen Oszillation. So wird die heruntergekühlte Luft nicht nur gerade ausgeblasen, sondern auch ein Stück weit nach links und rechts befördert. Zusätzlich zur Fernbedienung liefert eine optionale App-Steuerung noch mehr Komfort. Die Dreamy P-Wind 10 kommt mit Abluftschlauch samt Schlauchanschluss, Wasserschlauch, Fensterkit, Fensterkit-Adapter, einer Fernbedienung, einem Satz Flügelschrauben, Batterien für die Fernbedienung und der Bedienungsanleitung einher. Das Fensterkit ist dabei allerdings nur für Schiebefenster vorgesehen. Für die in Deutschland weit verbreiteten Flügelfenster muss man eine Abdeckung also separat kaufen. Das ist aber bei nahezu allen mobilen Klimageräten der Fall. Das Klimagerät hat einen Ventilatormodus, bei dem keine Kühlung zugeschaltet wird, sondern Luft wie bei einem regulären Standventilator geblasen wird. Der Luftentfeuchtermodus entfernt, wie der Name verspricht, die Feuchtigkeit aus der Luft im Raum, was vor allem an besonders schwülen Tagen ein Segen sein kann. Per inkludiertem Wasserschlauch entleert man dann das Auffangbecken des P-Wind 10 nach getaner Arbeit. Der Kühlmodus arbeitet mit dem Kühlmittel R290. Zur Auswahl stehen drei Gebläsestufen, eine Timer-Funktion und einen Sleep-Modus gibt es ebenfalls. Im Sleep-Modus reduziert die Klimaanlage die Gebläsestufe. Dadurch ist der Modus zwar leiser als der reguläre Betrieb, aber immer noch recht laut. Bereits wenige Minuten, nachdem die Klimaanlage gestartet wurde, fühlt sich die Luft in dem Raum merklich kühler an. Verlässt man das Zimmer und betritt dann den Rest der Wohnung, fällt der Unterschied direkt stark auf und man wird von der drückenden warmen Luft beinahe erschlagen. Hier kann die P-Wind 10 also definitiv überzeugen. Die Bedienung via Fernbedienung und Touchfeld funktioniert problemlos. Und auch per App lässt sich die kompakte mobile Klimaanlage einfach steuern. Der Formfaktor macht sie vor allem in kleineren Wohnungen zur platzsparenden Kühlmöglichkeit. Und damit ist es durchaus eine Alternative zu einem fest verbauten Split-Klimagerät.

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1: Und mit Bestseller-Autor Florian Schwieger. Mit Code Null hat er einen neuen Thriller geschrieben, der beängstigend realitätsnah ist.
2: Es geht im Wesentlichen um zwei verschiedene Themenfelder. Das eine ist so die Heldin selber. Wir haben hier eine Ende 20-jährige Hackerin, Charlie, eigentlich Charlotte, aber Charlie genannt, ein wildes, unangepasstes Mädchen in der Kindheit gewesen, die dann relativ früh ihre Liebe zur Technik und auch zu Computern entdeckt hat. Und sie hat im Laufe der Jahre ein Machine Learning Studium in Amsterdam gemacht, hat eine eigene künstliche Intelligenz entwickelt, damals im Rahmen des Studiums. Da ist dann relativ viel schief gelaufen, was sie auch so ein bisschen mit sich schleppt, weil dort auch einige Leute beschädigt wurden. Und diese junge Frau begleiten wir auf, ja, eigentlich zu ihrem Alltag in Berlin. Und dann kommen wir zu dem zweiten Teil, nämlich ganz am Anfang setzen die Navigationssysteme in Berlin für kurze Zeit aus. Und was wie so ein kurzer Glitch erscheint, ist im Wesentlichen eine Attacke von Cyberterroristen auf das Galileo-Satellitensystem. Das sind die Satelliten, die wir in Europa vergleichbar zu den GPS-Satelliten für die Navigation nutzen. Das weiß jeder. Aber, und das ist wenigen bekannt, diese Satelliten werden unter anderem auch dafür genutzt, um Zeitstempel für unsere elektronischen Geräte zur Verfügung zu stellen. Das heißt, wenn Sie morgens Ihren Rechner anmachen und sehen, es ist 8.32 Uhr, dann kommt diese Zeit von diesem Satellitennetzwerk. Und die ist nicht nur für unsere Computer, sondern tatsächlich für unsere Infrastruktur, für die Börse, für das Gesundheitswesen, für den Flugverkehr, für die Energieversorgung zuständig. Und wenn jemand an diesen Daten manipuliert, dann kann er ganz großen Schaden anrichten. Und das ist der zweite Teil.
1: Realitätsnah ist das Buch schon alleine deshalb, weil unsere Infrastruktur tatsächlich angreifbarer ist, als wir vermuten würden.
2: Das liegt ein bisschen daran, dass, wenn man sich im Bereich der Sicherheitsbehörden ein bisschen auskennt, dass wir in Europa natürlich sehr, sehr lange davon profitiert haben, dass die Amerikaner mit ihren Geheimdiensten und auch mit ihrer Technologie so ein bisschen ihre schützende Hand über uns gelegt haben. Und seit wir in Amerika auch eine neue Administration haben, ist dieses Verhältnis ja so ein bisschen in Frage gestellt und erschüttert. Und so wie wir vermutlich, um jetzt präzise Zahlen nennen zu können oder zu wollen, etwa 90% unserer auch wichtigen Geheimdienstinformationen aus dem Ausland beziehen, ist es natürlich auch mit dem Schutz von anderer Infrastruktur, wo wir vor Hackerangriffen gewarnt werden oder vielleicht auf Technologie zugreifen dürfen, die wir eigentlich gar nicht selber zur Verfügung haben. Und damit haben wir uns lange Zeit in Europa, aber auch in Deutschland, in eine Hängematte der Sicherheit gelegt und aus der fallen wir jetzt ein bisschen raus. Und in diesem Zusammenhang sind natürlich auch unsere gerade digitalen Systeme sehr angreifbar.
1: Moderne Technik ist für Schwieger aber tatsächlich eher Segen als Fluch.
2: Wir müssen ganz klar sehen, dass die Technologie uns geholfen hat, ein komfortableres, besseres, sicheres und vor allem auch längeres Leben zu leben. Was sehr viel natürlich in den Medien in den Vordergrund gestellt wird, weil schlechte Schlagzeilen verkaufen sich einfach besser, sind negative Botschaften, sind Ängste und Sorgen, die geschürt werden. Und das stimmt natürlich, denn in den falschen Händen kann Technologie ganz fürchterliches anrichten. Das konnten allerdings auch vorher schon Atomwaffen und Messer und Pistolen und auch Autos oder Lastwagen, wenn sie als Waffe eingesetzt werden. Das heißt, Technologie ganz klar Segen, wenn sie falsch eingesetzt wird, und davor haben wir natürlich auch die Gelegenheit, uns ein bisschen zu schützen, dann kann sie auch zu einem Fluch werden. Aber Segen überwiegt ganz sicher 80-20 gegenüber Fluch.
1: Ja, und das war's dann auch schon wieder mit der Technik-Show für diese Woche. Ich bin Oliver Heinze und wünsche eine schöne Woche. Bis nächste Woche.

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1: Ich bin Jan-Henner Reitze. Wer wird neuer Bundestrainer der deutschen Fußballnationalmannschaft? Es dürfte auf Jürgen Klopp hinauslaufen. Der Deutsche Fußballbund hat nach einem Treffen mit Klopp in New York offiziell erklärt, dass sich beide Seiten grundsätzlich über eine Zusammenarbeit einig sind.
2: Nach Angaben des DFB wurden bei dem mehrstündigen Gespräch die wesentlichen Eckpunkte eines möglichen Vertrags abgestimmt. Die Verhandlungen sollen in der kommenden Woche fortgesetzt werden. Beide Seiten zeigten sich zuversichtlich. Klopp gilt als Wunschkandidat für die Nachfolge von Julian Nagelsmann nach dem frühen WM-Aus der Nationalmannschaft. Bevor der 59-jährige Bundestrainer werden kann, muss allerdings noch sein bis 2029 laufender Vertrag mit Red Bull aufgelöst werden. Thomas Pleskin, Sportredaktion.
1: Das Feuer an der Bahnstrecke zwischen Düsseldorf und Köln gestern ist vermutlich absichtlich gelegt worden. Auf der linken Plattform indimedia.org ist ein Bekennerschreiben online gestellt worden, in dem von Brandsätzen in einem Kabelschacht die Rede ist. Wegen des Feuers ist die Bahnstrecke immer noch gesperrt. Es gibt Umleitungen und Verspätungen auch im Fernverkehr. Wie lange noch, ist unklar. Nach monatelangen Diskussionen sind Milliardeneinsparungen beschlossene Sache, die zu stabilen Krankenkassenbeiträgen führen sollen. Die Kommunen beklagen allerdings absehbare Konsequenzen, vor allem für Krankenhäuser.
3: Den Krankenhäusern drohen durch das Sparpaket zusätzliche Belastungen. Obwohl insbesondere die Landkreise und Städte schon heute Milliarden aufbringen müssten, um ihre Kliniken noch vor der Insolvenz zu bewahren. Das sagte der Präsident des Deutschen Landkreistags, Achim Brütl, den Zeitungen der Funke Mediengruppe. Der Bund kam den Ländern zuletzt noch mit finanziellen Zugeständnissen entgegen, mit rund 550 Millionen Euro für die Krankenhäuser. Wer das am Ende bezahlen soll, ist noch unklar. Aber erstmal sollen die Krankenkassenbeiträge durch die Sparmaßnahmen stabil bleiben. Tine Klimach, Nachrichtenredaktion.
1: Die Führung im Iran hat Rache für den Tod seines obersten Führers Ayatollah Khamenei geschworen, der bei einem israelischen Luftangriff Ende Februar getötet worden war und jetzt beigesetzt wurde. Die Verhandlungen über einen langfristigen Frieden zwischen den USA und dem Iran stocken sowieso schon. Strittig ist vor allem, wer die für den Welthandel wichtige Straße von Hormuz kontrolliert.
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1: Das Wetter, die Vorhersage des Deutschen Wetterdienstes. Im Osten und im Norden ziehen ab und zu Wolkenfelder durch, aber es gibt auch dort sonnige Abschnitte und es bleibt trocken. Im Westen und Süden strahlt die Sonne fast überall, ohne von Wolken verdeckt zu werden. Nur im Südschwarzwald und an den Alpen können kurze Schauer durchziehen. Die Höchstwerte an den Küsten 20 bis 23 Grad, im Norden und Osten 25 bis 30 Grad und sonst bis 35 Grad. Auch morgen wird's verbreitet sommerlich.
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1: Das Wetter, die Vorhersage des Deutschen Wetterdienstes. Im Osten und im Norden ziehen ab und zu Wolkenfelder durch, aber es gibt auch dort sonnige Abschnitte und es bleibt trocken. Im Westen und Süden strahlt die Sonne fast überall, ohne von Wolken verdeckt zu werden. Nur im Südschwarzwald und an den Alpen können kurze Schauer durchziehen. Die Höchstwerte an den Küsten 20 bis 23 Grad, im Norden und Osten 25 bis 30 Grad und sonst bis 35 Grad. Auch morgen wird's verbreitet sommerlich.
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1: Ich bin Jan-Henner Reitze. Das Feuer an der Bahnstrecke zwischen Düsseldorf und Köln gestern ist vermutlich durch einen Brandanschlag ausgelöst worden. Auf der linken Plattform indiemedia.org ist ein Bekennerschreiben online gestellt worden. Die Gruppe Kommando Angry Birds schreibt darin von Brandsätzen in einem Kabelschacht.
2: Wann der gesperrte Abschnitt wieder freigegeben wird, ist offen. Die Reparaturarbeiten dauern nach Angaben eines Bahnsprechers noch mindestens bis in die Nachmittagsstunden. Im Nah- und Fernverkehr kommt es deshalb zu Umleitungen, Verspätungen und Ausfällen einzelner Züge. Laut Bahn hatte am Freitagvormittag an zwei Stellen die Böschung zwischen Langenfeld und Leverkusen gebrannt. Die Feuerwehr habe die Brände zwar gelöscht, allerdings habe das Feuer Schäden an mehreren Signalkabeln angerichtet, sodass auf dem Streckenabschnitt keine Züge fahren konnten. Tine Klimach, Nachrichtenredaktion.
1: In einer Umfrage zur politischen Stimmungslage in Deutschland hat die Union den Rückstand auf die AfD etwas verringert. Nach dem Sonntagstrend für die Bild am Sonntag würden bei einer Bundestagswahl aktuell 22% der Befragten die Union wählen, 1 Prozentpunkt mehr als vor einer Woche. Die AfD verliert dagegen 1 Prozentpunkt, liegt aber mit 28% weiter vorn. SPD und Grüne kommen jeweils auf 12%, die Linke auf 11%. Im Ukraine-Krieg gehen gegenseitige Angriffe weiter. Die Ukraine hat nach eigenen Angaben wieder 21 russische Öltanker im Asowschen Meer mit Drohnen beschossen. Auch andere Frachter und Schlepper seien getroffen worden, heißt es aus dem

0: unterbinden, mit dem Moskau seinen Krieg finanziert. Aus Moskau, André Ballin.
1: Und zum Fußball. Es ist zumindest halboffiziell, Jürgen Klopp soll neuer Bundestrainer und Nachfolger von Julian Nagelsmann werden. Der DFB hat nach einem Treffen mit Klopp bekannt gegeben, dass Eckpunkte über einen Vertrag stehen und sich beide Seiten grundsätzlich über eine Zusammenarbeit einig sind. Ungeklärt ist bisher noch, was Klopps derzeitiger Arbeitgeber Red Bull bekommt, um ihn vorzeitig gehen zu lassen.
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1: Das Wetter, die Vorhersage des Deutschen Wetterdienstes. Der Himmel ist verbreitet klar, im Norden und Osten ziehen harmlose Wolkenfelder durch, ganz im Südosten sind einzelne Gewitter unterwegs. In der Nacht gehen die Temperaturen auf 19 bis 11 Grad zurück. Morgen in der Nordosthälfte einige Wolken und auch einzelne Schauer. Sonst viel Sonne und sommerliche Temperaturen, 26 bis 35 Grad, am wärmsten wieder im Südwesten. Bei der Wetterlage bleibt es auch in den nächsten Tagen. Dabei wird es eher noch etwas wärmer.

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1: Das Wetter, die Vorhersage des deutschen Wetterdienstes. Der Himmel ist verbreitet klar, im Norden und Osten ziehen harmlose Wolkenfelder durch, ganz im Südosten sind einzelne Gewitter unterwegs. In der Nacht gehen die Temperaturen auf 19 bis 11 Grad zurück. Morgen in der Nordosthälfte einige Wolken und auch einzelne Schauer. Sonst viel Sonne und sommerliche Temperaturen, 26 bis 35 Grad, am wärmsten wieder im Südwesten. Bei der Wetterlage bleibt es auch in den nächsten Tagen, dabei wird es eher noch etwas wärmer.
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1: Ich bin Jan-Henner Reitze. Der Hausärzteverband prognostizierte Einschnitte für Patienten durch das Sparpaket bei den gesetzlichen Krankenversicherungen. Praxen würden jetzt Kürzungsprogramme fahren, sagte der Vorsitzende des Hausärzteverbands Markus Blumenthal-Bayer im Deutschlandfunk.
2: Die Patienten werden immer älter und dadurch auch immer mehr. Auch die Kosten für Personal und Mieten steigen immer weiter, so der Chef des Hausärzteverbandes. Das sei für die Praxen nicht mehr zu schaffen. Auch gäbe es genug Hausärzte, die mit 63 Jahren sagten, wenn das kommt, da habe ich die Schnauze voll. Der Verbandschef sieht mit dem Sparpaket die einzelnen Bereiche unterschiedlich stark belastet. Besonders seien der ambulante Bereich

0: Es ist unklar, wann die Strecke wieder befahrbar ist. Bei der Bundesnetzagentur sind in den ersten 6 Monaten des Jahres mehr als 35.700 Beschwerden über Post- und Paketdienste eingegangen, knapp 13.000 mehr als im Vorjahreszeitraum. Bei den meisten ging es um den Marktführer DHL.
1: Wenn das Paket einfach nicht ankommt oder der wichtige Brief spurlos verschwindet, ärgern sich viele sehr schnell. Aber genau solche Fälle landen inzwischen deutlich häufiger bei der Bundesnetzagentur. Die Deutsche Post hält die höheren Beschwerdezahlen allerdings für wenig aussagekräftig. Grund sei vor allem das neue, deutlich einfachere Meldesystem. Auffällig ist aber auch, nach DHL sorgt vor allem der Paketdienst DPD für viele Beschwerden. Größere regionale Problemfälle hat die Bundesnetzagentur nicht festgestellt. Zoe Tassovali, Redaktion.
0: Und zum Fußball. Der DFB und Jürgen Klopp sind sich grundsätzlich einig, Klopp soll den Posten als Bundestrainer übernehmen. Das hat der DFB nach einem ersten Gespräch mit Klopp bekannt gegeben. Unterschrieben ist aber noch nichts. Geklärt werden muss zum Beispiel noch, wie Klopp aus seinem laufenden Vertrag bei Red Bull rauskommt.
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0: Das Wetter, die Vorhersage des Deutschen Wetterdienstes. Der Himmel ist verbreitet klar, im Norden und Osten ziehen harmlose Wolkenfelder durch, ganz im Südosten sind einzelne Gewitter unterwegs. In der Nacht gehen die Temperaturen auf 19 bis 11 Grad zurück. Morgen in der Nordosthälfte einige Wolken und auch einzelne Schauer, sonst viel Sonne und sommerliche Temperaturen, 26 bis 35 Grad, am wärmsten wieder im Südwesten. Bei der Wetterlage bleibt es auch in den nächsten Tagen, dabei wird es eher noch etwas wärmer.
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1: Das Wetter, die Vorhersage des Deutschen Wetterdienstes. Der Himmel ist verbreitet klar, im Norden und Osten ziehen harmlose Wolkenfelder durch, ganz im Südosten sind einzelne Gewitter unterwegs. In der Nacht gehen die Temperaturen auf 19 bis 11 Grad zurück. Morgen in der Nordosthälfte einige Wolken und auch einzelne Schauer. Sonst viel Sonne und sommerliche Temperaturen, 26 bis 35 Grad, am wärmsten wieder im Südwesten. Bei der Wetterlage bleibt es auch in den nächsten Tagen, dabei wird es eher noch etwas wärmer.
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1: Ich bin Jan-Henner Reitze. Wegen des beschlossenen Sparpakets für die gesetzlichen Krankenkassen rechnet der Hausärzteverband mit Einschnitten für Patienten. Wegen der Änderungen hätten einzelne Praxen schon Pläne für Erweiterungen und mehr Personal auf Eis gelegt, sagte der Vorsitzende des Hausärzteverbands Markus Blumenthal-Bayer im Deutschlandfunk. Er bemängelt, dass etwa die Pharmabranche zu wenig zu dem Sparprogramm beitragen müsse. Nach mehr als 11 Stunden ist eine Geiselnahme in einem Berliner Supermarkt heute Morgen beendet worden. Spezialkräfte überwältigten den mutmaßlichen Täter und befreiten die festgehaltene Mitarbeiterin. Die Hintergründe der Tat sind immer noch unklar.
2: Die Frau kam mit einem Schock ins Krankenhaus, ebenso der mutmaßliche Geiselnehmer, der beim Zugriff leicht verletzt wurde. Schusswaffen waren nicht zum Einsatz gekommen, aber ein Taser. Zum Motiv und Hintergründen hat die Polizei bisher nichts gesagt. Der Mann habe zwar verschiedene Forderungen gestellt, diese seien aber spontan gewesen und schwer nachvollziehbar. Ein Mitarbeiter des Supermarkts berichtete, der Mann habe ein Messer gezogen, bestätigt ist das von der Polizei aber bisher nicht. Thomas Bleskin, Nachrichtenredaktion.
1: Die Führung im Iran hat Rache für den Tod seines obersten Führers Ayatollah Khamenei geschworen, der bei einem israelischen Luftangriff Ende Februar getötet worden war und jetzt beigesetzt wurde. Die Verhandlungen über einen langfristigen Frieden zwischen den USA und dem Iran stocken sowieso schon. Strittig ist vor allem, wer die für den Welthandel wichtige Straße von Hormuz kontrolliert. Und zum Fußball. Bei der WM in den USA, Kanada und Mexiko werden heute Abend die beiden ausstehenden Viertelfinals ausgetragen. Norwegen trifft ab 23 Uhr auf England. Um 3 Uhr spielt dann noch Argentinien gegen die Schweiz.
3: Das Hard Rock Stadium in Miami freut sich schon auf zehntausende rudernde Norweger, auf das Duell Erling Haaland gegen Harry Kane. In den norwegischen Geschäften sind Großbildleinwände ausverkauft. Alle wollen dieses Spiel zeigen und alle wollen es sehen. Im letzten Viertelfinale ist die Favoritenrolle klar verteilt, die Schweiz höchstens mit Außenseiterchancen gegen Argentinien. Vor allem, wenn Lionel Messi weiter so auftrumpft wie bisher in diesem Turnier. Uli Reitinger, Sportredaktion.
1: Neuigkeiten gibt es auch von der deutschen Nationalmannschaft. Der DFB und Jürgen Klopp sind sich grundsätzlich einig. Klopp soll neuer Bundestrainer werden. Unterschrieben ist aber noch nichts.

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1: Das Wetter, die Vorhersage des Deutschen Wetterdienstes. Der Himmel ist verbreitet klar, im Norden und Osten ziehen harmlose Wolkenfelder durch, ganz im Südosten sind einzelne Gewitter unterwegs. In der Nacht gehen die Temperaturen auf 19 bis 11 Grad zurück. Morgen in der Nordosthälfte einige Wolken und auch einzelne Schauer. Sonst viel Sonne und sommerliche Temperaturen, 26 bis 35 Grad, am wärmsten wieder im Südwesten. Bei der Wetterlage bleibt es auch in den nächsten Tagen, dabei wird es eher noch etwas wärmer.
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1: Das Wetter, die Vorhersage des Deutschen Wetterdienstes. Der Himmel ist verbreitet klar, im Norden und Osten ziehen harmlose Wolkenfelder durch, ganz im Südosten sind einzelne Gewitter unterwegs. In der Nacht gehen die Temperaturen auf 19 bis 11 Grad zurück. Morgen in der Nordosthälfte einige Wolken und auch einzelne Schauer. Sonst viel Sonne und sommerliche Temperaturen, 26 bis 35 Grad, am wärmsten wieder im Südwesten. Bei der Wetterlage bleibt es auch in den nächsten Tagen, dabei wird es eher noch etwas wärmer.
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